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0: Das ist nicht das Original, höre ich gerade. Nee, das ist nicht das Original aus den 80ern. Anfang 80 oder so, ganz genau irgendwie so. Nee. Das ist hier irgendwie eine neue Mixaufnahme. Ich muss mal gucken. Nach der Sendung werde ich mich mal drum kümmern, das Original da ranzubekommen. Ne? Nicht schlecht, ja, gut, aber ich würde ganz gerne lieber das Original spielen. Das hört sich nämlich etwas anders an. Wir haben 6:20, 10 Minuten vor 6:30. Jetzt gibt es den versprochenen Beitrag und dann Meatloaf. Ja? Lass mal langsam. Da kriege ich immer das Grübeln, wie man das ausspricht. Also ich hätte ja da eigentlich I didn't, aber das ist falsch. Das wäre nur im Deutschen vielleicht so ausgesprochen werden. I do anything for love. Na gut, hören wir uns an.
1: Ein betrunkener Taxifahrer schlief in der Nacht zum Dienstag in Hamburg beim Warten vor einer roten Ampel am Steuer ein und wurde erst wieder wach, als ein Polizist sich in den Wagen

0: beugte und dreimal auf die Hupe drückte. Laut Polizeibericht war der 37-Jährige einer Streife aufgefallen, weil er mit seinem Taxi nicht losfuhr, als die Ampel auf grün umschaltete. Die Beamten öffneten die Fahrertür und sahen, dass der Taxifahrer tief und fest schlief. In dem Auto roch es nach Alkohol. Die Beamten sprachen den Fahrer an, schafften es jedoch nicht, ihn zu wecken. Erst als einer der Polizisten dreimal die Hupe des Wagens betätigte, schreckte der Mann hoch und wollte losfahren. Einer der Polizisten hatte aber schon den Hebel der Automatik auf Parkstellung gebracht. Ein Atemalkoholtest ergab 1,57 Promille. Der Taxifahrer musste den Führerschein abgeben.
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0: eine schöne, kräftige Ballade und geht ruhig aus. Ne? Meat Love hier in der Sendung, der Morgen mit Gernot um 6 Uhr und 27 Minuten, 3 Minuten vor 6:30. Spüren wir noch einen kurzen und dann gucken wir uns mal den Wetterbericht an. Dieter Dorning singt den Titel, den 100er gesungen haben, hätte ich beinahe gesagt. Ja, Some Broken Heart Never Man kennen wir von so vielen verschiedenen Künstlern. Ich habe sie sonst immer aufgezählt, jetzt tue ich es mal nicht. Hier ist er.
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0: gesehen. Dieter Dorning mit dem Titel Some Broken Heart Never Meant in Deutsch, wer hat ein Herz, das nie bricht. 6:30 Uhr haben wir es ganz genau, 6:30. Die Wetteraussichten hören wir uns jetzt an und wie immer um 5:30 so circa gibt es ein paar Verbrauchertipps und dann gibt es eine flotte Nummer von ABBA. So long, bitte.
1: Mit KI-Support. Viele Wolken gibt es heute Morgen und ab und zu auch Regen. Vereinzelt sind auch mal Gewitter dabei. Später wird der Regen insgesamt weniger und es bleibt eher bei einzelnen Schauern. Dazu gehen die Höchstwerte heute auf 17 bis 23 Grad rauf. Morgen dann meist trocken mit mal mehr, mal weniger Wolken, maximal 24 Grad.

0: Aber so long um 6.34 Uhr, 4 Minuten nach 6:30 haben wir es in der Zwischenzeit. Jetzt gibt es eine schöne Cover-Variante. Ich habe ja immer viele, viele dabei. Und zwar in Stereo. Ja? Richtig schön tolle Nummer in Stereo. Im Original von Elvis Presley, Don't Be Cruel. Und wir hören die von Peter Kraus jetzt. Toll remastered in Stereo in Deutsch. Oh, wie gut. Ja, gleich. In wenigen Sekunden geht's los.
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0: Don't Be Cruel vom King of Rock'n'Roll, Mr. Elvis Presley, hier in der deutschen Fassung mit Peter Kraus. Und oh, wie gut. 6:37, 7 Minuten nach 7:30. Spielen wir noch einen Song und dann gucken wir mal, wer heute Geburtstag hat. Louf ist dran und die singen das bekannte Trojan Horse. Auweia.
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Ja, gucken wir mal, wer heute Geburtstag hat am 9. September oder Geburtstag hätte. Ne? Gibt ja immer auch schon leider von uns Gegangene. Trotzdem würdigt man den einen oder anderen auch nach seinem Tod. Und warum auch nicht? Michael Bublé. Bublé, mit einem Strich über dem E. Okay, 51 Jahre wird er heute. Herzlichen Glückwunsch, der kanadische Jazzsänger und Schauspieler. Des Weiteren haben wir auf der Agenda David Bennett, ja, der Schweizer Schauspieler. Kennen wir alle von der Blechtrommel, ja? Nee, noch nie die Blechtrommel gesehen? Dann wird's aber auch Zeit. 60 Jahre wird er heute alt. Herzlichen Glückwunsch für David Bennett. Dann der US-amerikanische Schauspieler Adam Sandler. Immer für den Spaß zu haben, wird heute ebenfalls 60 Jahre alt. Des Weiteren haben wir auf der Agenda dem britischen Schauspieler Hugh Grant. Ja, der wird heute 66 Jahre alt. Guck an, der britische Musiker, Komponist und Produzent Dave Stewart wird heute 74 Jahre alt. Guck einer an. Und wen haben wir noch? Otis Redding, der US-amerikanische Musiker und Grammy-Preisträger. Der hätte heute auch Geburtstag gehabt. Verstarb aber 1967 im Alter von nur 26 Jahren. Wen haben wir noch? Ich gucke noch schnell. Wer ist noch erwähnenswert? Ich gehe ablesen. Hier, der Wichtigste. Heute. Geburtstagskind des Tages. Leider auch nicht mehr unter uns. Tragischer Unfall. 2021 bei ihm. Im Alter von 79 Jahren ist er gegangen. Geboren 1942. Wir kennen ihn alle unter seinem Künstlernamen Ted Herold. Der deutsche Rock'n'Roller, der deutsche Elvis Presley. So kann man es also mit Fug und Recht behaupten. Und der singt jetzt auch das Geburtstagsständchen. Im Original ist die Nummer vom Electric Light Orchestra Hold On Tight to Your Dream. Und wir hören eine deutsche Covervariante mit dem unvergessenen Ted Herold. Gib dein Ziel niemals auf. We'll be right back.

0: Schöne Nummer vom Geburtstagskind Ted Herold. Gib dein Ziel niemals auf. Vor die deutsche Fassung vom Electric Light Orchestra Song Hold on Time to Your Dream. 6:46 haben wir es. 6:47. Jetzt habe ich ein kleines Schmankerl für euch. Ja? Zugegeben ist etwas länger, aber es lohnt sich. Ne? Ein Medley. Und zwar den CCR Mix. Ja? Creedence Clearwater Revival. Und da sind durchaus sehr bekannte Songs von der Formation drin. Natürlich ist das nur ein ganz, ganz kleiner Auszug aus ihrem Riesenrepertoire. Hören wir gleich in wenigen Sekunden den CCR Mix.
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0: Schönes Medley für Leute, die rocklastige Musik, die sind jetzt voll auf ihre Kosten eben gekommen. CCR, Creedence Clearwater Revival mit dem CCR Mix um 6:55, 5 Minuten vor 7. Ihr Lieben, die erste Stunde ist durch, macht aber nichts, wir haben ja noch zwei. Jetzt hören wir erstmal Nachrichten, Sport und Wetterbericht um 5 Minuten vor 7. Ja, in 5 Minuten geht's los, genau. Was wollte ich noch sagen? Irgendwas war noch. Eigentlich wollte ich was Wichtiges erzählen. Jetzt ist es weg, siehst du? Jetzt werde ich doch Opa. Kannst du mal sehen. Irgendwann hat es jeden erhascht. Macht nichts. Dann habe ich noch einen Titel anzusagen. Bis ran an die Nachrichten. Der kommt von Roland Kaiser. Und der meint, 7 Wässer Wein helfen gegen alles. Ja, ja, ja, ja. Die helfen sogar gegen Ehe. Ach, glaubt ihr nicht, ne? Na, dann hört mal schön auf den Text. Und dann wisst ihr, 7 Fässer Wein sind echt die Hilfe, die aktive Nicht-in-die-Ehe-Geh-Hilfe. Was für ein Ding? Ja, ja, habe ich jetzt auch gerade überlegt.
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Guten Tag, mein Sohn. 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
2: Im Studio Sönke Röhling. Schönen guten Morgen. Die Ergebnisse der PISA-Studie sind dramatisch für Deutschland, das hat Bundesbildungsministerin Prien gesagt. Das Thema Bildung müsse daher zu einer Top-Priorität in Politik und Gesellschaft werden. Die 15-Jährigen haben im PISA-Vergleich so schlecht abgeschnitten wie noch nie zuvor. Burkhard Naumann von der Bildungsgewerkschaft GEW kritisiert.
3: Wir ziehen gerade Lehrkräfte von Schulen ab, damit sie woanders, wo natürlich der Bedarf größer ist, unterrichten. Aber sie unterrichten dort eben in Fächern, für die sie gar nicht ausgebildet sind, wo sie sich selbst erstmal das Wissen aneignen müssen, sich mit dem Lehrplan auseinandersetzen müssen, statt eben auf Lehrkräfte zurückzugreifen, die da schon lange Erfahrung drin haben.
2: Im Bundestag steht heute die Generaldebatte an und da blickt alles auf den Kanzler. 3 Tage nach dem Debakel der CDU und dem Wahlerfolg der AfD in Sachsen-Anhalt geht es darum, hält Merz Kurs? Wie geht's weiter mit den geplanten Reformen von Schwarz-Rot und welchen Ton schlägt der Kanzler an? Um 9 geht's los. Als erstes ist AfD-Chefin Weidel dran und die wird ordentlich austeilen und mit der Regierung abrechnen. Danach ergreift dann Merz das Wort. Nach der Anschlagsserie auf das deutsche Stromnetz gehen die Ermittler davon aus, dass der gefasste Tatverdächtige weitere Angriffe geplant hatte. Bei seiner Festnahme gestern hatte der 48-jährige Sprengstoff bei sich. Sein

0: Motiv offenbar der Kampf gegen klimaschädliche Energien wie Öl, Kohle und Gas. In der EU boomt der illegale Handel mit Tabak und Zigaretten. Dafür warnt der Europäische Rechnungshof. Fast jede 10. Zigarette auf dem EU-Markt werde illegal hergestellt oder geschmuggelt, heißt es. Den EU-Ländern gehen so jedes Jahr etwa 13 Milliarden Euro an Zoll- und Steuereinnahmen durch die Lappen. Norwegen nimmt heute Abschied von König Harald. Zu seiner Beisetzung in Oslo kommen neben der Königsfamilie auch Staats- und Regierungschefs aus aller Welt. Auch Bundespräsident Steinmeier ist dabei. König Harald war Ende August mit 89 Jahren gestorben. Borussia Dortmund hat zum Auftakt der Fußball-Champions League einen knappen Heimsieg eingefahren. Endstand gegen den FC Villarreal aus Spanien 3:2. Heute und morgen sind noch Stuttgart, Leipzig und die Bayern im Einsatz. Die deutschen Basketballfrauen haben es erstmals ins Viertelfinale bei einer WM geschafft. In der Quali-Runde setzte sich das DBB-Team souverän mit 94:56 gegen Südkorea durch. Im Viertelfinale bei diesem Heimturnier wartet nun Europameister Belgien.
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2: Mit KI-Support. Viele Wolken gibt es heute Morgen und ab und zu kommt auch mal ein Schauer runter. An der Nordsee kann es auch gewittern. Später zieht der Regen nach und nach ab und zwischendurch guckt immer mal wieder die Sonne durch. Die Höchstwerte liegen bei 17 bis 23 Grad. Morgen wird's meist trocken mit Sonne und Wolken, maximal bis 24 Grad.

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0: Nicht schlecht, wa? Las Vegas mit flotter Mucke. Girls on the Beach zum Start in die zweite Stunde der Sendung.
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0: Mittwoch der Wochenteiler ist heute tatsächlich der 9.9., der 9. September 2026. Ihr hört wie immer die Sendung Der Morgen mit Gernot. Das ist meine Wenigkeit hier hinter den beiden Mikrofonen, der für euch die nächsten gut 50 Minuten da ist. Danach gibt es noch eine Stunde, aber zumindest ist erstmal jetzt diese Stunde abhaken. Zur Vollen hören wir Nachrichten, Sport- und Wetterbericht in kompakter Variante. Dann in der 20. Sendeminute ein kleiner Beitrag um halb, dann die Wetteraussichten, 10 nach halb. Schauen wir, wer heute Geburtstag hat. Meine Sendung gibt es montags bis freitags von 6 bis 9 live und unlive von 3 Uhr in der Nacht bis 6 Uhr ran. Immer die Wiederholung vom Vortag. Der stete Wechsel von deutsch in nicht deutsch gesungenem Liedgut ist auch klar, nenne ich Fairnessfilter. Und dazwischen die aktuelle Uhrzeit. 7 Uhr und 8 Minuten haben wir es. 8 Minuten nach 7 und nach Las Vegas. In Englisch hören wir was Deutsches mit Katharine Valente. Pepe besingt sie. Na gut, dann klappern wir jetzt noch ein bisschen mit dem morgendlichen Heißgetränkegeschirr. Boah, morgendliches Heißgetränkegeschirr. Gellert, du bist aber heute wieder hellwach. Ja. Moin, moin.
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0: Musik aus dem Jahr 1961 von Katharina Valente, der Unvergessenen und Pepe. 7:11, 8:04 haben wir es in der Zwischenzeit. Kenny singt jetzt Fancy Pants. Ja? Schöne Nummer, das müsste aus den 70ern sein. Ich überlege gerade scharf. Wie, kannst du das gerne? Naja, unscharf kann ich überlegen. Unscharf. Ja, das glaube ich auch so. Gut, da ist er, da ist er, da geht's.
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0: Kenny und Fancy Pants hier um 7 Uhr und 15 Minuten. Ganz genau, Viertel 8 haben wir es oder auch Viertel nach 7 genannt. Die Formation Windows, ja, die bestand ja aus dem Peter Petrell und Janet McKinley. Ja, ist praktisch das deutsche Gegenstück zu Mouth & McNeil. Da war es ja Willem Duhn und Maggie McNeil. Ja. Und jetzt hören wir mal den Titel Alright, Okay in Deutsch und zwar von den Windows, also sprich von Peter Petrell. Genau, gleich in wenigen Sekunden geht's los.
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0: Janet McKinley und Peter Petrell, zusammen sind's die Windows und hier mit dem Titel Alright, Okay, I Love You in der deutschen Fassung. Wir haben 7 Uhr und 20 Minuten, ganz genau 10 Minuten vor 7:30. Jetzt gibt's den versprochenen Beitrag, wie immer, so ungefähr um diese Zeit. Und dann hören wir eine schöne Nummer von Paul McCartney und Stevie Wonder. Ne? Die Freunde der 80er Jahre werden sich erinnern können. Ebony and Ivory. Hören wir von dem beiden. Tolles Duett. Aber erst der Beitrag.
1: In Frankreich ist ein junger Autofahrer 5 Kilometer weit mit einem Verunglückten auf dem Dach seines Wagens gefahren. Nach Polizeiangaben vom Freitag hielt der 27-Jährige schließlich vor der Polizeiwache seines Wohnorts in Pace in der Bretagne an. Er gab an, den Mann vorher nicht bemerkt zu haben. Der 39-jährige Verletzte starb kurze Zeit später. Der Fahrer versicherte, er habe bei der Durchfahrt unter einer Brücke einen Aufprall gespürt und einen großen Knall gehört. Zugleich sei die Windschutzscheibe gebrochen. Er sei in Panik weitergefahren. Plötzlich sah er im Rückspiegel 2 weiße Füße, sagte er den Beamten. Anmerkung der Redaktion: Vielleicht wollte er den Verletzten nur ins Krankenhaus fahren.
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0: Schöne Nummer, oder? Ebony and Ivory von Paul McCartney und Stevie Wonder. Lief damals rauf und runter. Monatelang war das Ding im Radio zu hören. Ja, 7 Uhr und 25 Minuten haben wir es, 5 Minuten vor 7:30. Jetzt gibt es einen Klassiker, einen echten Klassiker, einen Mitsinger. Ein Muss für jede Silvestersendung oder für jede größere Party, auch auf Karnevals- bzw. Wie sagt man? Fasching-Party. Ja, genau. Da ist das Ding immer wieder zu hören. Die Rede ist von Gottlieb Wendehals und seinem Song Polonaise Blankenese. Genau. Je, Erwin, jetzt kannst du sie wieder loslassen. Ne? Ja? Ne? Nicht? Gernot? Die Sendung bleibt jugendfrei. Ja, ja, ja, ja. Aber Gedanken sind frei, ne? Schönes Ding. Und Erwin fasst der Heidi von hinten an die Schulter.
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3: Lieber Klaus Dieter, du warst 25 Jahre unser Feuerwehrhauptmann. Deswegen verleihen wir dir heute feierlich das goldene Zero.

0: schön hier mit mir. Genau, oh, ist das schön hier mit mir. Wisst ihr ja, Montag bis Freitag von 6 bis 9 ist es tatsächlich so. Gottlieb Wittenhals und Polonaise Blankenese um 7:30 Uhr, ganz genau 7:30, absolute Halbzeit der ganzen Woche meiner Sendung und des Mittwochs und auch der heutigen Sendung, ja, der heutigen Woche und des Mittwochs, Gernot, also nee. Das üben wir nochmal. Da müssen wir nochmal nacharbeiten. Ja, ja, ja. Regress praktisch machen. Wir hören den Wetterbericht. Jetzt dann ein paar Verbrauchertipps und dann gibt es eine schöne Formation. Und zwar Hot Shot nennen die sich und Angel from Paradise. Aber erst das Wetter.
1: Mit KI-Support. Viele Wolken gibt es heute Morgen und ab und zu kommt auch mal ein Schauer runter. An der Nordsee kann es auch gewittern. Später zieht der Regen nach und nach ab und zwischendurch guckt immer mal wieder die Sonne durch. Die Höchstwerte liegen bei 17 bis 23 Grad. Morgen wird es meist trocken mit Sonne und Wolken, maximal bis 24 Grad.

0: Der Engel vom Paradies mit der Formation Hotshot, Angel from Paradise, um 7.35 Uhr, 5 Minuten nach 7:30. Ihr Lieben, vorige Stunde, ne, zum Ende der Stunde, hatte ich den Titel von Roland Kaiser gespielt, 7 Fässer Wein. Ja, ist klar, nee, den spiele ich jetzt nicht nochmal, aber diese Melodie hören wir jetzt nochmal. Ne, allerdings mit dem Interpreten Siggi Hoppe, und der singt den Titel auf die gleiche Melodie, Singe mit Hallo, so heißt der Song. Bitteschön.
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Ziggy Hoppe, ja, so nennt der Interpret sich hier. Und wo ist er eigentlich? Ach, hier ist er. Singe mit Hallo. Und die Melodie, die kennen wir von Sieben Fässer Wein mit Roland Kaiser. 7:39 in der Zwischenzeit, 8:09. Spielen wir noch einen Song und dann gucken wir mal, wer heute Geburtstag hat. Pussycat singt It's the Same Old Song.

7.43 Uhr haben wir es in der Zwischenzeit. 7:58 Uhr. Gucken wir mal, wer heute am 9. September Geburtstag hat oder hätte. 51 Jahre alt wird der kanadische Jazzsänger und Schauspieler Michael Bublé. Genau. Dann des Weiteren David Bennett, ja, den kennen wir noch von der Blechtrommel von dem Film. Der Schweizer Schauspieler, der wird heute ganz 60 Jahre alt. Ja, herzlichen Glückwunsch. Adam Sandler, der US-amerikanische Schauspieler, wird heute ebenfalls 60 Jahre alt. Auch da herzlichen Glückwunsch. Dann nach Great Britain, der britische Schauspieler Hugh Grant wird 66 Jahre alt. Der britische Musiker, Komponist und Produzent Dave Stewart wird 74 Jahre alt. Otis Redding, ja, der US-amerikanische Musiker und Grammy-Preisträger, der hätte heute auch Geburtstag gehabt. Wen haben wir noch? Das sind eigentlich so viele, man muss so aufpassen. Aber der ist noch wichtig und erwähnenswert, denn der singt jetzt das Geburtstagsstädtchen. Die Rede ist von Ted Herold, der deutsche Sänger, 1942 geboren, leider 2021 im Alter von 79 Jahren bei einem tragischen Unfall ums Leben gekommen. Singen tut er uns jetzt von der Formation ELO, Rock'n'Roll is King, die deutsche Cover-Variante, Rock'n'Roll is King. Ted Herold, der Unvergessliche. Herzlichen Glückwunsch auch allen anderen Geburtstagskindern.

0: 7:48 Minuten, aber es ist in der Zwischenzeit 7:53. Ted Herold, das Geburtstagskind des Tages, besang Rock'n'Roll is King. Jetzt gibt es einen Klassiker von den beiden Rassemädels aus Spanien. Baccarat singen Yes Sir, I Can Boogie. Können wir mitgrölen.
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0: Schöne Nummer, ja, ja. Boogie ist eine feine Tanzvariante gewesen. So eine Modetanz, ne? Ja, ging die ganze Zeit so ein bisschen wie Disco und dann so mit einem Hintern mit drin, gegeneinander wackeln oder so ähnlich. Ha, yes, sir, I can boogie. Gibt's auch eine schöne deutsche Fassung von, habe ich auch das eine oder andere Mal schon gespielt. 7 Uhr und 54 Minuten haben wir, 6 Minuten vor 8. Was wollte ich sagen und lügen? Gleich gibt's Nachrichten. Das ist nicht gelogen. Die hören wir gleich. Die Informationen rund um die Welt. Ein bisschen Sportnachrichten und den Wetterbericht dazu. Und dann gibt's die dritte und letzte Stunde meiner Sendung, der Morgen mit Gernot. Ich freue mich, wenn ihr dranbleibt. Bis ran hören wir noch die Goombay Dance Band oder auch nicht. Son of Jamaica oder auch nicht. Was erzählst du da schon wieder, Gernot? Ganz einfach. Wir kennen den Song, na klar, Goombay Dance Band, Son of Jamaica. Der Frontmann Oliver Bent hat diesen Titel in Deutsch eingesungen. Ja? Die bekannte Stimme kennen wir also. Traum von Jamaika. Hören wir uns an und danach dann, wie eben alles besprochen. Schönartig sitzen bleiben und dranbleiben. Bis gleich, ihr Lieben.
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Eine große Abenteuerlust blühte in mir auf. In so vielen Nächten wachte ich auf aus diesem Traum. Ein Traum vom blauen Meer, weißem Sand, Paradiesvögeln, Schmetterlingen und wunderschön warmherzigen Mädchen.

0: Die Zeit, es ist 8 Uhr. 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
2: Im Studio Sönke Röhling. Schönen guten Morgen. Ringfrei im Bundestag. Dort steigt heute die oft besonders hitzig geführte Generaldebatte. Für Friedrich Merz ist es zwar nicht die erste als Kanzler, vermutlich aber eine besonders schwere, Silas Quiring.
3: Ja, bei der Generaldebatte stecken alle Fraktionen für gewöhnlich ihre Vorsitzenden ans Rednerpult und die Opposition nutzt das traditionell, um einmal gründlich mit der Regierung abzurechnen. Merz' Umfragewerte sind nach wie vor im Keller. Dazu kommen die Wahlergebnisse aus Sachsen-Anhalt, für die er zum Teil auch aus der CDU heraus mitverantwortlich gemacht wird. Den Anfang macht als größte Oppositionspartei die AfD. Danach darf Merz sich und seine Politik verteidigen.
2: Nach der Anschlagsserie auf das deutsche Stromnetz gehen die Ermittler davon aus, dass der gefasste Tatverdächtige weitere Sabotageakte geplant hatte. Der 48-Jährige wurde gestern in der Nähe von Aachen festgenommen. Christiane Hampe.
4: Bei seiner Festnahme hatte Daniel V. Sprengstoff bei sich. Daher gehen die Ermittler davon aus, dass er weitermachen wollte. Sein Motiv? Offenbar der Kampf gegen klimaschädliche Energien wie Öl, Kohle und Gas. NRW-Innenminister Herbert Reul sagte zu der Festnahme gestern, ich bin froh, dass wir diesen Typen jetzt haben. Anschläge auf Umspannwerke sind keine Meinungsäußerung, sondern Angriffe auf die Versorgungssicherheit von Millionen Menschen.
2: Die Ergebnisse der PISA-Studie sind dramatisch für Deutschland, das hat Bundesbildungsministerin Prien gesagt. Das Thema Bildung müsse daher zu einer Top-Priorität in Politik und Gesellschaft werden. Die 15-Jährigen haben im PISA-Vergleich so schlecht abgeschnitten wie noch nie zuvor. Für die einen kann es günstiger werden, für andere teurer. Für fast 10 Millionen Autofahrer in Deutschland ändern sich im kommenden Jahr die Regionalklassen für die Kfz-Haftpflichtversicherung. In Regionen mit besonders vielen oder teuren Schäden fällt die Einstufung höher aus. Die deutschen Basketballfrauen haben es erstmals ins Viertelfinale bei einer WM geschafft. Gegen Südkorea gewannen sie klar mit 94 zu 56. Als nächstes wartet Europameister Belgien.

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1: mit KI-Support. Viele Wolken gibt es heute Morgen und ab und zu kommt auch mal ein Schauer runter. An der Nordsee kann es auch gewittern. Später zieht der Regen nach und nach ab und zwischendurch guckt immer mal wieder die Sonne durch. Die Höchstwerte liegen bei 17 bis 23 Grad. Morgen wird es meist trocken mit Sonne und Wolken, maximal bis 24 Grad.

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0: Wir kennen den Titel in Deutsch, ne, von Ricky Shane und hier von den Pop-Tops in Englisch Mami Blue. Das war der Opener der dritten Stunde meiner Sendung.
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0: Da ist er, da ist er. Der Wochenteiler, der Mittwoch. Hervorragend, sehr, sehr schön. Heute ist der 9.9., der 9. September 2026 und ihr hört wie immer die Sendung Der Morgen mit Gernot, die es live gibt, montags bis freitags von 6 bis 9 und unlive von 3 Uhr in der Nacht bis 6 Uhr ran, immer die Wiederholung vom Vortag. Ihr wisst, meine Stunden beginnen immer die 3 mit Nachrichten, Sport und Wetterbericht in informativer Variante, dann zur 20. Sendeminute gibt es einen kleinen Beitrag um 20:30 dann, jetzt in der dritten Stunde der ausführliche Wetterbericht mit den Daten vom Wetterfrosch Kurt aus Berlin-Tegel und 20:50 schauen wir auf die Geburtstagskinder des Tages. Musikalischerseits, der Fairnessfilter stets festgeschaltet, der passt auf, dass hier immer ein deutschsprachig gesungener, gefolgt von einem nicht deutschsprachig gesungenen Titel gespielt wird. Das immer im Wechsel und dazwischen, na klar, in der Morgensendung die aktuelle Uhrzeit. 8 Uhr und gleich 8 Minuten, paar Sekündchen fehlen noch, dann haben wir es 8 Minuten nach 8. Nach den Pop-Tops mit Mami Blue in Englisch gibt es jetzt was Deutsches. Babalu, eine, ja, zusammengewürfelte Formation, hätte ich gesagt, aber nicht negativ, sondern im Positiven, ja. Man kann ja auch positiv würfeln, ne, zum Beispiel ein 6er-Pasch oder so, nicht? Ja. Die singen jetzt Winnie Winnie und ich freue mich, dass ihr so zahlreich eingeschaltet habt. Bevor ihr Babalu hört, stelle ich mir erstmal nochmal vor. Genau, denn es gibt tatsächlich immer noch irgendwelche Leute, die nicht wissen, was das für ein hervorragender Kerl hinter den beiden Mikrofonen ist. Denn stelle ich mich also vor und Babalu singt dann.
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0: Schöne Nummer, wa? Zum Mitwippen so ein bisschen, ja, flott, flott, flott, da wackelt tatsächlich der rechte große Zeh. Und der linke große hilft ihm so ein bisschen dabei. Na, genau, beim Mitwackeln. 8 Uhr und 12 Minuten haben wir es, 3 Minuten vor Viertel 9. Secret Service singt einen ihrer größten Erfolgssongs, 10 O'Clock Postman. Bitteschön.
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0: Mann, der Gernot, der spielt aber auch eine geile Musik am frühen Morgen. Ich sag's euch, ja. Ich bitte um Anfragen nach Hochzeit und Ehe mit mir abzusehen, ja. Was? 8 Uhr und 16 Minuten in der Zwischenzeit. Eine Minute nach 8:45. Jetzt haben wir noch die Strandjungs. Oh, die haben ein schönes Medley. Die haben ja auch ein riesen Repertoire in der Zwischenzeit. Die sind ja bekannt dafür, von den Beach Boys den Titel immer in Deutsch zu singen. Hier ein kleines Medley von den Strandjungs. Bitteschön.
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0: Die Strandjungs mit einem kleinen Auszug aus ihrem großen Repertoire mit einem Medley um 8 Uhr und 21 Minuten, 9 Minuten vor halb 9. Jetzt gibt's den versprochenen Beitrag und dann Kincaid oder auch John Kincaid, Dreams are 10, a penny, ne bitte.
1: Das EU-Einheitskondom EN600 ist vielen deutschen Männern offenbar zu groß. Eine vom Hersteller Condomi bezahlte Messaktion in Zusammenarbeit mit Profemila Bochum ergab, dass die Hälfte der Zielgruppe das EU-Kondom nicht passe, wie das Nachrichtenmagazin Focus am Sonntag berichtete. Condomi-Vorstand Oliver Gothe zufolge fallen vor allem junge Männer die Gummis herunter. Der durchschnittliche deutsche Penis sei etwa 3,5 bis 4 mm schmaler als von der EU vorgesehen. Deshalb sei eine europaweite Debatte erforderlich, ob wir unseren Größenvorstellungen verändern müssen. Rothe plädierte für die Einführung mehrerer Größen und sagte, wir tragen ja auch verschiedene Socken.
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0: Kincaid und auch John Kincaid, Dreams are ten a penny, hier in meiner Sendung Der Morgen mit Gernot um 8 Uhr und 25 Minuten. 5 Minuten trennen uns noch vor der 8:30 Marke. Gleich wenden wir uns dem Wetter zu, aber erstmal singt die Nena. Irgendwie, irgendwo, irgendwann. Siehste, schöne Mucke aus der neuen deutschen Wellezeit.
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Flott. Nena, irgendwie, irgendwo, irgendwann um 8 Uhr. Und ja, jetzt gleich 30 Minuten, gleich haben wir es 8:30. Jetzt wollten wir uns den Wetterdaten zuwenden und ein paar Verbrauchertipps, die würden sich dann anschließen. Und anschließend gibt's Maus und McNeil und How Do You Do? Genau, und ich hau die anderen. Richtig. Jetzt gucke ich, wo ist mein Kurt? Ich gucke, hat er aber gerade noch so geschafft. Du, jetzt hat er aber geschwitzt, der Kurt. Ah, da ist er. Aber gerade noch so. Ihr wisst, der Kurt, seines Zeichens auch Wetterfrosch genannt, aus Berlin-Tegel, der schanzt mir immer die aktuellen Daten zu, hat er gemacht. Aber du, das war aber knapp, du. Ha! Okay, die 16 Landeshauptstädte der 16 Bundesländer und da sieht's in alphabetischer Reihenfolge wie folgt aus. Danke, Kurt, dafür wisch dir den Schweiß von der Stirn, mein Freund. Ich hatte gerade überlegt, ob ich die Hörer frage, ob noch für einen Knallflorsch Bedarf ist. Aber nee, hast du die Situation noch gerettet, mein Freund. Berlin, 19 Grad auflockernde Bewölkung und böig dazu. Bremen, 13 Grad sonnig, ebenfalls böig. In Dresden, 20 Grad stark bewölkt und auch da böig. Düsseldorf, 13 Grad und heiter. In Erfurt, 16 Grad stark bewölkt. In Hamburg, 14 Grad wechselnd bewölkt. Das gleiche für Hannover, 14 Grad wechselnd bewölkt. In... Oder war das dasselbe? Gleicht sich. Kann ja nicht dasselbe sein. Denn wäre ja Hamburg Hamburg und Hannover Hannover. Alles in einem Ort. Gernot, du faselst. Stimmt. Kiel, 13 Grad wechselnd bewölkt. Magdeburg, 16 Grad bewölkt und böig dazu. Mainz, 16 Grad bewölkt. In München fällt etwas Regen bei 18 Grad. Potsdam meldet 18 Grad und böiger Wind dazu. In Saarbrücken, 14 Grad und stark bewölkt. Schwerin, 14 Grad bewölkt. In Stuttgart, 15 Grad, etwas Regen möglich. Wiesbaden meldet 15 Grad und bewölkt. Die Wetteraussichten sehen wie folgt aus. Heute wird es in Deutschland deutlich kühler. Etwa 17 bis 22 Grad. Dazu verbreitet Wolken und Schauer. Besonders im Süden und Südosten sind Regen und örtlich Gewitter möglich. Ab Donnerstag beruhigt sich das Wetter vielerorts wieder und es wird zunehmend freundlicher. Richtig, so freundlich, wie der Gernot Montag bis Freitag von 6 bis 9 zu euch ist. Hä? Wie alles besprochen. Danke, Kurt. Und I warn you. Ich sag dem Klapperstorch Bescheid.

0: Willem Dune und Maggie McNeil sind Marvin McNeil. How do you do? Um 8 Uhr und 37 Minuten, 7 Minuten nach 8:30. Gibt's einen kurzen noch? Ne, wir kriegen da noch zwei hier hin. Machen wir auch. Ronnie and the Hot Potatoes. Oh, Ilse. Also an alle, die Ilse heißen, ihr wisst, ihr werdet gerade inhaltlich ermahnt. Mit lieben Worten noch. Ilse, Ilse, Ilse.
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0: Was? Moment. Peter Kraus hat eine Schwester, die Ilse heißt. Das muss ich gleich mal nachkontrollieren. Ronnie, die Hot Potatoes, die heißen Kartoffeln. Oh, Ilse, 8 Uhr, Entschuldigung. 8.40 Uhr haben wir es. Genau 10 Minuten nach 8:30. Wir spielen aber trotzdem noch einen ganz, ganz kurzen. Und dann wenden wir uns den Geburtstagskindern des Tages zu. Rocky Sharp and the Replays und Ramalama, Ding, Ding, Dong. Ja, das ist das, was du am Kopf hast, Gernot. Richtig. Selig sind die Bekloppten, denn sie brauchen keinen Hammer mehr.
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Ich habe mal schnell nachgeguckt, ne? Peter Kraus hat gar keine Schwester. Ronny und die Hotpotatoes haben geflunkert. Ja, das war also nur textlich sehr passend, denke ich mal, ne? Am 9. September hat wer Geburtstag? Michael Bublé, genau, 51 Jahre alt wird er. Herzlichen Glückwunsch dafür. Des Weiteren David Bennett, der Schweizer Schauspieler, kennen wir, ne? Von der Blechtrommel zum Beispiel, wird heute 60 Jahre alt. Ebenfalls 60 Jahre und ein bisschen weise, hätte ich beinahe gesagt, US-amerikanischer Schauspieler Adam Sandler, ja, Comedy Kanone, würde man bald sagen. Ja, hat sehr, sehr viele lustige Sachen so gemacht. Des Weiteren, der britische Schauspieler Hugh Grant wird 66 Jahre heute. Dave Stewart, der britische Musiker, Komponist und Produzent, wird heute 74 Jahre alt. Und zum Beispiel noch nicht vergessen, der US-amerikanische Musiker und Grammy-Preisträger Otis Redding, ne? Sitting on the dock of a bay. Genau die Nummer. 1941 geboren, ist er im Alter von nur 26 Jahren 1967 verstorben. Und noch eine Eckgröße, der deutsche Elvis Presley, seines Zeichens auch Ted Herold genannt, ja, der deutsche Sänger, der ist 1942 geboren, ebenfalls an einem 9. September. Leider 2021 mit einem sehr, sehr blöden Unfall tödlich verletzt. 79 Jahre ist er geworden, der gute Ted Herold, ja. Der bürgerliche Name ist von ihm Harald Walter Bernhard Schubring. So muss er auch mal heißen. Richtig. Unvergessen bei mir und seine größte Nummer und seine bekannteste Nummer hieß Moonlight und die hören wir uns jetzt an, selbstverständlich in absoluter Top-Qualität in Stereo. Damals gab's das noch nicht, aber heute gibt's das, ne? Die Erstaufnahme war tatsächlich in Mono, hier hören wir den unvergessenen Ted Herold und allen anderen Geburtstagskindern vom 9. September. Selbstverständlich alles, alles Gute und trinkt einen mit im Namen der Ortsgruppe Goldbrand.

Der unvergessene Tat Herold mit seinem, ich denke mal, durchaus bekanntesten Song Moonlight. 1960 ist das Ding rausgekommen und hat ihn über Nacht tatsächlich bekannt gemacht. Er war vorher schon ein bisschen unterwegs gewesen mit dem einen oder anderen Titel, aber das Ding hat ihn dann total berühmt gemacht. Wir haben es 8:48, 3 Minuten nach 8:45. Robert Palmer singt mal wieder bei mir hier in der Sendung Der Morgen mit Gernot, und zwar Addicted to Love. Hören wir uns an, bitte. Liebe Sternchen, Hörer Sternchen innen. Nein, nein, nein, nein. So ein Blödsinn gibt es hier nicht. 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Liebe Radiohörer, danke fürs Einschalten hier in der genderfreien Sendung Der Morgen mit Gernot.

0: Robert Palmer und Addicted to Love hier in der Sendung Der Morgen mit Gernot um 8 Uhr und 53 Minuten. 7 Minuten trennen uns noch vor der neuen Uhrmarke. Ja, jetzt gibt's langsam den letzten Titel. Ja, Nico Haag singt Unter dem Schottenrock ist gar nichts. Ach, die armen Schotten. Naja. Ja, wenn man geizig ist, dann kriegt man auch wenig Behangenes. Gernot, die Sendung bleibt jugendfrei, auch bis in die letzte Minute. Ja. Zumindest gucken wir mal gemeinschaftlich drunter. Nico Haag ist auch der, der den Schmidtchen Schleicher gesungen hat. Ja? Falls ihr euch so ein bisschen entsinnen könnt an dem. Ne? Ich wünsche euch jetzt erstmal viel Spaß mit den folgenden Sendungen nach 9 Uhr dann auf euren Lieblingssendern. Wir hören uns dann morgen ab 6 Uhr wieder. Ne? Und wer es nicht erwarten kann, ihr wisst schon, meine treuen Fans, die hören ab 3 Uhr zu. Richtig. Was für treue Fans. Na, ich? Ja, du musst auch nur eins hier. Nein, man muss an die Nachtschicht da denken. Jetzt wirklich mal, ohne Quatsch. Wirklich, es nimmt sich sehr, sehr gut an oder ist sehr gut angenommen worden, dass meine Sendung nachts von 3 bis 6 Uhr zu hören ist. Könnt auch gerne buchen bei mir. Und dann haben also viele, sehe ich tatsächlich in der 5 bis 6 Uhr Stunde, also vor meiner Live-Sendung, da sind sehr, sehr viele Hörer. Ja? Es ist erstaunlich, immer wieder, aber logisch. Was heißt erstaunlich? Eigentlich nicht, müssen ja auch voll auf der Malore gehen. Ne? Genau, die Miete muss ja auch irgendwie bezahlt werden. Ne? Könnt ihr gerne buchen bei mir unter 0170 18 16 616. 0170 18 16 616. 1, 6. Ich vermittle das dann auch gerne, denn mir helfen ein paar Plattformen. Und da könnt ihr gerne dann auch meine Sendung buchen oder eben halt bei mir direkt. Denn der Onkel Gernot hat jetzt eine richtig stabile Glasfaserleitung. Angeber. Naja, das habe ich auch lange drauf gewartet. Ja, über 2,25 Jahre. Aber nun ist sie hier. Geht sehr schön, kann ich nur empfehlen. Was gibt es noch zu sammeln? Gar nichts, Gernot. Am besten ist, du gehst geräuschlos, gibst noch einen aus, erwartest keine Dankeschön und meldest dich, wenn es geht, nie wieder. Was? Das finde ich jetzt aber doch ein bisschen garstig. Nein, morgen gehe ich euch wieder auf den Keks. Irgendwas hatte ich noch vergessen zu sagen. Irgendwas mit, war noch weg, ist weg, irgendwie verschwunden. Na gut, egal. Ich gehe heute ein bisschen Krach machen, heute Abend, wird Spaß machen. Genau, Gernot allein gegen die Antifa. Du bist so böse. Diener nach links, Diener nach rechts. Tschüss, macht's Schmugge, euer Gernot aus dem wunderschönen, immer sonnendurchfluteten Märkisch-Oderland.
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4: Im Studio Christiane Hampe. Schönen guten Morgen. Nicht wundern, wenn das Handy heute um 11 Uhr laut piept. Das soll genauso sein, denn es ist wieder bundesweiter Warntag. Silas Quiring mit den Einzelheiten.
5: Bund, Länder, Städte und Gemeinden proben für den Katastrophenfall und schauen, wie gut ihre Warnsysteme funktionieren. Der Probealarm kommt nicht nur auf unsere Handys, auch im Radio und Fernsehen läuft das Ganze, außerdem heulen die Sirenen. Um 11.45 Uhr gibt's dann Entwarnung. Im letzten Jahr wurden am Warntag etwa 97% der Menschen in Deutschland erreicht, so das Bundesamt für Bevölkerungsschutz und Katastrophenhilfe.
4: BSW und AfD in Sachsen-Anhalt wollen nach der Landtagswahl über eine mögliche Zusammenarbeit sprechen. Das BSW hat jetzt ein Gesprächsangebot angenommen. Fabian Hoffmann berichtet.
6: Bei dem Treffen soll es um die Themen Energieversorgung, Bildung und Friedenspolitik gehen. Die AfD hatte die Wahl am Wochenende haushoch gewonnen, eine absolute Mehrheit aber verpasst. AfD-Spitzenkandidat Siegmund sieht einen Regierungsauftrag. Ob und wie er Ministerpräsident werden könnte, ist noch offen. CDU, SPD, Grüne und Linke wollen nicht mit der AfD reden. Einzig das BSW, das es knapp in den Magdeburger Landtag schaffte, schließt eine politische Unterstützung nicht kategorisch aus, auch wenn es eine Koalition zumindest bislang noch ablehnt.
4: Friedrich Merz bleibt dabei. Er sieht ein AfD-Verbotsverfahren weiterhin skeptisch. Der Kanzler sagt, das ist aus seiner Sicht eine sehr hohe Hürde. Er setzt auf die politische Auseinandersetzung. Man müsse die Wählerinnen und Wähler für die politische Mitte zurückgewinnen. Die Vereinigten Arabischen Emirate stellen Milliardeninvestitionen in Deutschland in Aussicht. Konkret geht es dabei um die Bereiche Energie und künstliche Intelligenz. Am Rande eines Staatsbesuchs in Berlin und München sollen entsprechende Vereinbarungen

0: unterschrieben werden. In der Fußball Champions League bleiben die deutschen Teams ohne Punktverlust. Nach Borussia Dortmund hat auch der VfB Stuttgart sein Auftaktspiel gewonnen mit 3:1 gegen Viking Stavanger aus Norwegen. Der Blick zum Tennis. Alexander Zverev steht bei den US Open im Halbfinale. Er hat sich in New York gegen den Niederländer Botik van de Sandschorp glatt in 3 Sätzen durchgesetzt, ist damit eine Runde weiter. Im Halbfinale trifft Zverev auf den Russen Chachanov.
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2: Mit KI-Support. Wolkig ist es heute, zwischendurch gibt's auch mal freundlichere Abschnitte, meistens bleibt's trocken, nur Richtung Alpen können die Wolken zeitweise dichter sein. Später am Tag gehen die Höchstwerte rauf auf 17 bis 24 Grad. Morgen sind wieder viele Wolken dabei, ab und zu kann es im Westen leicht regnen, maximal bis 25 Grad.

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0: Aber mit Honey Honey war der Opener der ersten Stunde meiner kompletten Sendung.
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0: Donnerstag ist heute. Donnerstag, der 10. September 2026. Ihr hört die Sendung Der Morgen mit Gernot, die es montags bis freitags immer von 6 bis 9 Uhr live gibt und unlive von 3 Uhr in der Nacht bis 6 Uhr ran. Immer die Wiederholung vom Vortag. Ihr Lieben, meine Stunde ist wie folgt strukturiert. Zur Vollen gibt's Nachrichten, Sport und Wetterbericht in kompakter Variante. Dann in der 20. Sendeminute ein kleiner Beitrag um halb die Wetteraussichten. Und 10 nach halb haben wir, wollen wir sagen, die Gratulationen der Geburtstagskinder des Tages. Was war das denn für ein Satz? Ihr Lieben, musikalischerseits kennt ihr bei mir den Fairness-Filter, der scharf geschaltet ist. Bedeutet, ich spiele immer einen deutschsprachig gesungenen, gefolgt von einem nicht deutschsprachig gesungenen Titel. Dazwischen die aktuelle Uhrzeit und zack ist der Drops so gut wie lutscht. 6 Uhr und 8 Minuten haben wir's. 8 Minuten nach 6 und nach Aber mit Honey Honey in Englisch. Hören wir was Deutsches mit der Vorzeigeschweizerin Paola. Morgen bekommst du mehr von mir. So ein bisschen im Country-Stil, ja? Auch das hat sie drauf. Ich find's schön, dass ihr da seid. Begrüße euch aufs Herzlichste und bedanke mich fürs zahlreiche Einschalten. Moin, moin!

0: Clyde McPetter und auch Dennis Turner haben das Ding in Englisch gesungen. Lover Please. Und hier die deutsche Fassung mit Paola und morgen bekommst du mehr von mir. Wir haben 6 Uhr und gleich 12 Minuten, ein paar Sekündchen fehlen noch. Und dann ist es 3 Minuten vor 6:45. Simon Butterfly singt jetzt Rain, Rain, Rain. Das müsste aus den 60ern sein, oder? Ich überlege gerade, könnte mich auch irgendwie immer, ne? Nee, 73, dicht daneben ist auch vorbei. Alter Schwede, da war ich ja schon in der Schule. Ach nee, dieser alte Sack.
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0: Simon Butterfly und Rain, Rain, Rain. Naja, hoffentlich nicht, ne? So ohne, wobei so ganz ohne Regen geht's ja auch nicht, ne? Die Pflanzenwelt, die muss ja ein bisschen Wasser bekommen, sonst verdorrt sie. Das wäre dann auch schade, ne? Ein bisschen Flora brauchen wir schon. So, ihr Lieben, wir haben 6 Uhr und 15 Minuten, genau 7:15 oder auch 15 Minuten nach 6 oder 6:15. Lars Vegas ist dran, den habe ich auch sehr gerne bei mir im Programm, wie ihr ja wisst. Alles, was du suchst, findest du heute Nacht bei mir. Hören wir uns an. Gleich in wenigen Sekunden geht's los.
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0: Lars Vegas, ja, der ist auch ein guter Freund von Tateo gewesen, ja, der gestern bei mir ja Geburtstagsstar des Tages war. Alles, was du willst, findest du heute Nacht bei mir. Wir haben 6 Uhr und 20 Minuten, 10 Minuten vor 6:30. Jetzt gibt's den Beitrag, den versprochenen, und dann singt der Schüttelstefan I'll be satisfied. Ja, er braucht Befriedigung. Mr. Shaken Stevens, hier bei mir in der Sendung Der Morgen mit Gernot. Ein Mannheimer Arbeiter hat seinen ausstehenden Lohn mit Prügel für den Chef eingetrieben. Wie die Polizei am Dienstag mitteilte, stellte der erboste 42 Jahre alte Mann seinen Chef am Vortag zur Rede. Da dieser die Forderungen seines Angestellten offenbar nicht erfüllen wollte, mündete das Gespräch alsbald in eine heftige Schlägerei. Die Polizei nahm anschließend die gegenseitigen Anzeigen der mit Platzwunden und Prellungen übersäten Streithähne auf. Vorsichtshalber blieben die Beamten an Ort und Stelle, bis der Mann seinen Lohn kassiert hatte.
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0: Ja, Jack and Stevens hat es gesungen hier. I'll be satisfied. That's Onanie. Ja, ja, ja, so ist es. Ihr Lieben, wir haben 6 Uhr und 24 Minuten, 6 Minuten vor halb 7. Ja, jetzt gibt es ein bisschen Aroma, ein bisschen weichere Musik, ein bisschen was fürs Herz. Vom unvergessenen Roger Whittaker. Schöne Mucke fürs Herz.
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0: Musik fürs langsame Wachwerden und so ein bisschen was fürs Herz, ein bisschen Aroma mit dem unvergessenen Roger Whittaker hier in meiner Sendung Der Morgen mit Gernot. 6 Uhr und 29 Minuten haben wir es. Eine Minute trennt uns vor der 6:30 Wir hören jetzt die Wetteraussichten und wie immer können sich ein paar Verbrauchertipps anschließen bei dem einen oder anderen Sender. Ja, ist unterschiedlich, je nachdem, wo ihr dazuhört bei eurem Lieblingssender. Der eine hat Werbung, der andere nicht. Ne? Also nicht wundern, ist alles korrekt. Und dann hören wir nochmal Meat Love mit You Took the World Right Out of My Mouth. Auweia. Man könnte auch kurz sagen Hot Summer Night. Ja, ja, ja, kennen wir. Aber erst das Wetter.
1: Mit KI-Support. Wolkig ist es heute, zwischendurch gibt's auch mal freundlichere Abschnitte, meistens bleibt's trocken, nur Richtung Alpen können die Wolken zeitweise dichter sein. Später am Tag gehen die Höchstwerte rauf auf 17 bis 24 Grad. Morgen sind wieder viele Wolken dabei, ab und zu kann es im Westen leicht regnen, maximal bis 25 Grad.

0: Meat Love. Mit dem Titel Hot Summer Night. 6 Uhr und 34 Minuten haben wir es, 4 Minuten nach 6:30. Ich habe noch einen, der, man könnte fast sagen, so eine Art One-Hit-Wonder. Geschrieben ist die Nummer von Drafi Deutscher. Er hat noch mal selber eingesungen, aber das hat nicht so den Erfolg gebracht. Erst als ihn der Italiener Bino gesungen hat, ja, da wurde das ein Riesenerfolg. Bino hat den übrigens auch in 3 Sprachen eingesungen. Ja. In Deutsch, in Italienisch und in Englisch. Wir hören jetzt mal die deutsche Variante von Mama Leone.
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Ja, schade, dass Biene auch nicht mehr unter uns ist. Und das war sein bekanntester Titel. Er hat noch den einen oder anderen von sich gegeben, aber die konnten dann diesen Erfolg nicht ranreichen. Jetzt wenden wir uns den Geburtstagskindern des Tages zu.

Na, schauen wir mal. Wer heute am 10. September geboren wurde, Geburtstag hat oder hätte, ja. Genau, Ryan Phillippe, ja, der US-amerikanische Schauspieler und Regisseur, wird heute 52 Jahre alt. Herzlichen Glückwunsch dafür. Des Weiteren haben wir auf der Pfanne den Wilfried Gliem. Ja, wer ist das? Na, 50% Wildecker Herzbuben. Ihr wisst schon, Herzilein. Und sowas alle. Ne? Du musst nicht traurig sein. 80 Jahre, ganze 80 Jahre wird der Wilfried Gliem von den Wildecker Herzbuben. Des Weiteren, wen gibt's noch? Karl Lagerfeld, ja, der deutsche Modeschöpfer, kennen wir. Der ist 1933 geboren und starb 2019 im Alter von 85 Jahren. Wen sollten wir noch erwähnen? Na klar, ganz klar, den José Feliciano, ja, puerto-ricanischer Sänger und Gitarrist. Er wird heute 81 Jahre alt. Na, dann lassen wir ihn doch gleich singen mit dem Geburtstagsständchen. Was singt er uns denn Schönes? Light My Fire. Ich denke, der ein oder andere wird den Song kennen.

0: Geburtstags VIP José Feliciano und Light My Fire hier in meiner Sendung. Der Morgen mit Gernot. 6 Uhr und 44 Minuten haben wir es in der Zwischenzeit. Eine Minute trennt uns noch vor der Dreiviertel-Sieben-Marke. Ihr Lieben, eine Formation, die sich Pussyfoot nennt. Ihr hört richtig, ich habe das hier nur vorgelesen. Ja? Eigentlich müsste man das ja wegpiepen, wa? Piepsen oder so ähnlich. Ne? Lay a Love on the Line singen die in Englisch. Da hören wir jetzt die deutsche Fassung mit Mary Rose. Nimm deinen Fuß aus der Tür, bitte.
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0: Mary Rose, nimm deinen Fuß aus der Tür. 6 Uhr und 48 Minuten haben wir es. 3 Minuten nach 6:45. Wie gesagt, das englische Original ist von der Formation Pussyfoot. Ja, Lay a Love on the Line. Jetzt gehen wir wieder zurück in die guten Old, wie sagt man immer so schön, 60s. Ja, die 60s. 1967 gab es einen schönen Titel von Dave Davis. Ja, und zwar Date of a Clown. Das Ding ziehen wir uns mal rein.
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0: Guck einer an, Dave Davis und Date of a Clown. Und das Ganze 6 Uhr und 52 Minuten, 8 Minuten vor 7. Alle, die los müssen auf Malore, wünsche ich einen schönen Donnerstag. Wir hören uns dann morgen früh wieder. Die, die jetzt los müssen, die hören immer noch in der ersten Wiederholungsstunde zu. Hatte ich auch schon ein paar Mal gesagt, also von 5 Uhr an. Und dann irgendwann so kurz vor 7 gehen sie dann stiften. Und ist auch gut so, ne? Irgendwer muss ja das Bruttosozialprodukt stärken und mehren. Die anderen hören jetzt eine schöne Nummer von Bernhard Brink, der behauptet du natürlich, ja? Und dann noch was. Eine, aus datenschutzrechtlichen Gründen darf ich das nur so sagen, Achtung, Madita K. Punkt, ja, bedanke ich mich für die nette, freundliche E-Mail und fürs Kompliment, ja, danke fürs Zuhören meines Radiosenders. Bernhard Brink und du natürlich.
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0: Der Morgen mit Gernot hier, wenn die Hörer noch persönlich begrüßt. Siehst du?

Der Schlager-Titan, ja nicht Pop-Titan, das, ihr wisst da ja, ist Dieter Bohlen, aber Schlager-Titan ist tatsächlich Bernhard Brink und du natürlich. Um 6 Uhr und 56 Minuten, 4 Minuten trennen uns noch vor der 7 Uhr Marke und somit mit wieder neuesten Nachrichten aus aller Welt und den Sport- bzw. Wetterbericht dazu. Bis ran an die solchen gibt es noch Katja Epstein. Und sie hat ihre Titel auch in verschiedenen Sprachen aufgenommen. Und diesen hier, den kennen wir unter dem Deutschen, Der Stern von Mykonos. Ne? The Star of Mykonos singt sie das Ding hier. In was für einer Sprache eigentlich? Hat Gernot nicht hingeschrieben. Ich vermute Englisch. Ja? Hört sich immer so an. Ne? Bis gleich, ihr Lieben. Schönartig dranbleiben, ne? Und ruhig sitzen bleiben. Nicht mit der Beine wackeln beim Frühstück und Ellbogen vom Tisch. Mann, Mann, das sind wieder Tischmanieren hier. Das gibt's doch gar nicht, ja? Und lächeln, sonst gibt's Abzug in der B-Note. Am Frühstück sitzen mit so einem Grießcreme im Gesicht, das geht aber gar nicht.

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2: Im Studio Christiane Hampe. Schönen guten Morgen. Sirenen heulen, Handys piepsen. Heute ist wieder bundesweiter Warntag. Um 11 Uhr testen Bund, Länder, Städte und Gemeinden die Warnsysteme. So soll sichergestellt werden, dass im Katastrophenfall alles richtig funktioniert. Um 11.45 Uhr gibt's dann Entwarnung. Im letzten Jahr wurden am Warntag etwa 97% der Menschen in Deutschland erreicht, so das Bundesamt für Bevölkerungsschutz und Katastrophenhilfe. BSW und AfD in Sachsen-Anhalt wollen nach der Landtagswahl über eine mögliche Zusammenarbeit sprechen. Das BSW hat jetzt ein Gesprächsangebot angenommen. Fabian Hoffmann berichtet.
3: Bei dem Treffen soll es um die Themen Energieversorgung, Bildung und Friedenspolitik gehen. Die AfD hatte die Wahl am Wochenende haushoch gewonnen, eine absolute Mehrheit aber verpasst. AfD-Spitzenkandidat Siegmund sieht einen Regierungsauftrag. Ob und wie er Ministerpräsident werden könnte, ist noch offen. CDU, SPD, Grüne und Linke wollen nicht mit der AfD reden. Einzig das BSW, das es knapp in den Magdeburger Landtag schaffte, schließt eine politische Unterstützung nicht kategorisch aus, auch wenn es eine Koalition zumindest bislang noch ablehnt.
2: Friedrich Merz bleibt dabei. Er sieht ein AfD-Verbotsverfahren weiterhin skeptisch. Der Kanzler sagt, das ist aus seiner Sicht eine sehr hohe Hürde. Er setzt auf die politische Auseinandersetzung. Man müsse die Wählerinnen und Wähler für die politische Mitte zurückgewinnen. Die Vereinigten Arabischen Emirate stellen Milliardeninvestitionen in Deutschland in Aussicht. Konkret geht es dabei um die Bereiche Energie und künstliche Intelligenz. Am Rande eines Staatsbesuchs in Berlin und München sollen entsprechende Vereinbarungen unterschrieben werden. In der Fußball-Champions League bleiben die deutschen Teams ohne Punktverlust. Nach Borussia Dortmund hat auch der VfB Stuttgart sein Auftaktspiel gewonnen mit 3:1 gegen Viking Stavanger aus Norwegen. Der Blick zum Tennis. Alexander Zverev steht bei den US Open im Halbfinale. Er hat sich in New York gegen den Niederländer Botik van de Sandschorp glatt in 3 Sätzen durchgesetzt, ist damit eine Runde weiter. Im Halbfinale trifft Zverev auf den Russen Chachanov.
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4: Mit KI-Support. Wolkig ist es heute Morgen und so richtig viel Regen ist erstmal kaum ein Thema. Zwischendurch blitzt aber auch mal die Sonne durch, an der Ostseeküste sogar öfter. Nur an den Alpen hängen zeitweise mehr Wolken. Dazu werden es später 17 bis 24 Grad. Morgen bleibt's bei Sonne und Wolken. Ab und zu kann es auch mal regnen, maximal bis 25 Grad.

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0: Ach, die gute alte Glamrock-Zeit. Ja. Mit The Street und Blockbuster war der Opener der zweiten Stunde meiner Sendung.
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0: Donnerstag, der 10. September 2026 ist heute. Ihr hört die Sendung Der Morgen mit Gernot live montags bis freitags von 6 bis 9 Uhr und unlive von 3 Uhr in der Nacht bis 6 Uhr ran, immer die Wiederholung vom Vortag. Zur vollen Stunde werden Nachrichten, Sport und Wetterbericht dargereicht. Oh, dargereicht hört sich gut an. Könnt ihr davon abbeißen, ein bisschen vom Sport abbeißen. Oh, ist ja bitter. Wetter? Schon süßer. Oh, und die Nachrichten erst. Mann, die sind ja scharf. Gernot.
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0: Genug vom Darreichen. Wie gesagt, dann in der 20. Sendeminute gibt es einen kleinen Beitrag. Um halb dann die Wetteraussichten und 10 nach halb gucken wir, wer heute Purzeltag hat. Musikalischerseits wie immer der Fairnessfilter. Scharf geschaltet bedeutet, es gibt immer einen deutschsprachig gesungenen, gefolgt von einem nicht deutschsprachig gesungenen Titel. Dazwischen die aktuelle Uhrzeit. Und wenn ihr artig seid, dann müsst ihr aber richtig artig sein, kriegt ihr noch einen dämlichen Spruch dazu. Der ist völlig gratis, wisst ihr ja, den braucht ihr nicht bezahlen. Kostenlos, ja? Völlig kostenlos. Manchmal ist er aber auch umsonst. 8 Uhr und 8 Minuten haben wir es. 8 Minuten. 8 Uhr, ja. Siehst du, das hast du jetzt davon. 7 Uhr und 8 Minuten natürlich. 7 Uhr und 8 Minuten. 8 Minuten nach 7. Und nach The Sweet with Blockbuster hören wir Babalu und die Teenager-Melodie. Ich find's schön, dass ihr da seid und freue mich, die nächsten gut 50 Minuten euer Gastgeber zu sein.

0: Ja, Babalu mit der Teenager Melody, die hatten sich auf die Fahne geschrieben, die deutschen Schlager der 50er und 60er Jahre in die Moderne zu bringen mit einem modernen Disco-Fox-Trott-Rhythmus und dann untanzbare Noten zu gestalten. Haben sie ganz gut hinbekommen, denke ich mal. Auch in Medley-Form. 7 Uhr und 12 Minuten, gleich in wenigen Sekunden, 3 Minuten vor Viertel 8. Boney M. ist mal wieder angesagt. Daddy Cool. Ja, das täglich das Vorzeigeprojekt von Frank Farian.
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0: Schön, wa? Ja, mag ich auch sehr gerne. Boney M. mit Daddy Cool. Wir haben 7 Uhr und 15 Minuten, genau 7:45 oder 7:15 genannt. Die Windows, die hatten wir gestern auch im Programm, allerdings mit einem anderen Song. Da war es, gute Frau, weg war er. War das Halloa? Nee, war ein anderer, irgendein anderer Titel. Egal, wie auch immer, wir hören jetzt diese Formation. Mit der deutschen Fassung, genau, von Peter Pretrell und Jeanette McKinley, das sind die Windows, ja, die hören wir jetzt gleich. Im Original hat den Titel Marvin McNeil gesungen und das waren William Dune und Maggie McNeil. Kannst du mal sehen, fast Namensgleichheit, oder? Der eine oder andere hat von den beiden Mädels geschummelt und sich den gleichen Künstlernamen genommen, fast den gleichen. How do you do? Und ich hau die anderen. Gleich in wenigen Sekunden.
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0: Es ist mir wieder eingefallen, gleich nach den ersten zwei, drei Takten. Wir haben den Titel How Do You Do gestern tatsächlich gehört. Und zwar von Mouse & McNeil in Englisch. Und hier war die deutsche Variante. Jetzt hören wir sie einfach nochmal. Die Mouse & McNeil, aber nicht mit How Do You Do, das wäre ja nur langweilig, sondern mit Helloa. Auch eine schöne Nummer von den von dem englischen Vorbild von den beiden. Ne? Hören wir gleich erstmal den Beitrag, den versprochenen, denn wir haben 7 Uhr und 21 Minuten, 9 Minuten vor halb 8. Bitte. Wenn es um den Eintrag ins Guinness-Buch der Rekorde geht, ist selbst der Titel meistoperiertester Niederländer begehrt. Jan Klein, der sich vor einigen Monaten mit 85 Operationen einen Vermerk gesichert hatte, musste sich jetzt der 55-jährigen Joke Berkeler geschlagen geben. Sie kommt demnächst zum 108. Male unter das Messer, berichtete die neue Rekordhalterin am Donnerstag in der Zeitung The Telegraph. Ihr Leidensweg begann, als sie mit 13 Jahren während des Sportunterrichts stürzte und sich einen komplizierten Hüftbruch zuzog. Gegen Narkosemittel ist sie inzwischen fast immun.
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0: Schöne Nummer von Martha McNeil. Ja, How Do You Do war der bekannteste von Martha McNeil. Und Hello und noch einige andere kamen dann nach und die waren ja trotzdem noch dennoch hörenswert. Und Martha McNeil sind auch in der Disco bei Hits und Gags mit Ilja Richter häufig zu sehen gewesen. Zu viert waren sie auch mit einem Auftritt dann mal, die Deutschen und die Nicht-Deutschen, die Niederländer, die kommen ja aus den Niederlanden, Maus und McNeil, ne? So, ihr Lieben, jetzt gibt's nochmal eine berechtigte Frage um 7:27, 3 Minuten vor 7:30, nämlich, hättest du heute Zeit für mich? Gigi Anderson, der Altmeister des deutschen Schlagers, wird das jetzt fragen, musikalischerseits.
1: Wie

0: Fröhliche, gute Laune Musik hier am Morgen mit Gigi Anderson. Und hättest du heute Zeit für mich um 7 Uhr und 31 Minuten? Eine Minute nach halb acht, eine Minute nach Halbzeit der kompletten Sendung der Morgen mit Gernot. Wir wenden uns jetzt wieder den Wetterdaten zu. Und eventuell hört ihr ein paar Verbrauchertipps. Wer nicht, der hat Glück. Der hört einen meiner Lieblingssongs. Ja, tatsächlich. Nicht nur deutsches. Ich mag auch nicht deutsch gesungene Musik. The Spinners. Ja, oder stellenweise hatten sie doch eine Zeit lang genannt. The Detroit Spinners. Ja, Working My Way Back to You. Schöne Nummer. Aber erst das Wetter.
1: Mit KI-Support. Wolkig ist es heute Morgen und so richtig viel Regen ist erstmal kaum ein Thema. Zwischendurch blitzt aber auch mal die Sonne durch, an der Ostseeküste sogar öfter. Nur an den Alpen hängen zeitweise mehr Wolken, dazu werden es später 17 bis 24 Grad. Morgen bleibt's bei Sonne und Wolken, ab und zu kann es auch mal regnen, maximal bis 25 Grad.

0: Schöne Nummer, Disco-Musik in Rheinkultur aus den 70ern. Wa? Wann haben die das Ding gemacht? Ich glaube, Ende der 70er haben sie diese Nummer hier veranstaltet. Die war, ich glaube, 79 oder so. Da war die sogar in der Schlager der Woche, in der Sendung Schlager der Woche mit Lord Knut im damaligen Rias Berlin zu hören. Und das über Wochen hinweg. Genau, The Detroit Spinners bzw. The Spinners. Jetzt gibt's ein schönes Medley um 7 Uhr und 36 Minuten, 6 Minuten nach 7:30 von Andreas Martin. Ja, das Hit-Medley 2009.
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Dann gucken wir mal, wer heute am 10. September Geburtstag hat oder hätte. Ja, genau. Ryan Philippe, der US-amerikanische Schauspieler und Regisseur. 52 Jahre wird er heute alt. Herzlichen Glückwunsch. Dazu des Weiteren haben Geburtstag der Wilfried Gliem. Ja, der Wilfried Gliem, einer von den beiden Wildecker Herzbuben. Der wird heute ganze 80 Jahre alt. Guck einer an. Ja, das muss man auch erstmal hinbekommen. Das ist ja, ja schon mal eine Ansage, hätte ich jetzt beinahe gesagt. Und wen haben wir noch auf der Pfanne? Karl Lagerfeld. Der hätte heute auch Geburtstag gehabt. 1933 geboren, der deutsche Modeschöpfer. Ist im Alter von 85 Jahren 2019 verstorben. Wen haben wir noch? Na hier, guck mal der hier. José Feliciano, ja. Puerto Ricanischer Sänger und Gitarrist. 81 Jahre wird er heute alt. Möchte ich auch. Das wäre nicht schlecht. Na, mal gucken, da muss aber noch ein bisschen, ist noch ein bisschen. Also sprich, morgen. Gernot. José Feliciano, der singt jetzt auch, ne? Light My Fire hören wir von ihm und allen anderen Geburtstagskindern. Selbstverständlich alles, alles Gute zum heutigen Purzeltag.

0: Geburtstag hat er heute, der José Feliciano, 81 Jahre wird er alt, Light My Fire, aus dem Jahr 68, ne? Da hat er das Ding geschmettert. 7 Uhr und 46 Minuten haben wir es, eine Minute nach dreiviertel acht. Ihr hört die Sendung Der Morgen mit Gernot, das ist der Kerl hier hinter den beiden Mikrofonen, der sehr amüsiert, wie Bolle auf dem Milchwagen für euch dufte Mucke zu spielen. Mache ich jetzt auch mit Michelle. Und sie meint, und heute Nacht will ich tanzen. Genau, gleich in wenigen Sekunden hören wir sie.
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0: Michelle, und heute Nacht will ich tanzen um 7 Uhr und 51 Minuten, 9 Minuten vor 8 in der Zwischenzeit. Es gibt einen Rock-Klassiker, der trotzdem, naja, nicht flott ist, sondern eher die Genre oder das Genre an der Stelle mit Feuerzeug. Weißt du, Feuerzeug anzünden und nach oben oder so hin. Oder heutzutage wird da irgendeine LED-Leuchte hin und her geschüttelt dann oder so ähnlich. Ganz einfach, Queen und We Are the Champions. Na bitte.
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1: Wir werden die mal schon jetzt noch verabschieden hier. Katharina Valente singt noch ein schönes Medley. Come on, Katharina. Und dann gibt's die dritte und letzte Stunde. Wir haben es in der Zwischenzeit nämlich jetzt schon 7 Uhr und 6, Entschuldigung, 55 Minuten. 5 Minuten vor 8. Das denke ich hier in Deutsch, ne? Come on, Katharina, hört sich Englisch an, ist aber nicht. Sie singt hier ein deutsches Medley. Irgendwas wollte ich noch sagen. Ja, wenn ihr also mit meiner Musik zufrieden seid, könnt auch gerne meinen Radiosender nach der Sendung weiterhören. Da kommt genau die gleiche Musik, ne? Dieselbe. Da kommt dieselbe, beziehungsweise die gleicht sich. Ja, dieselbe Musik gleicht sich bei mir, weil das ist dieselbe Rotation, derselbe Ordner, ne? Nur, dass ich sie hier ansage und da nicht. Da habt ihr den Vorteil, da hört ihr meine Quatsche nicht, ne? Okay. Wer wollte das jetzt wissen? Keiner. Siehste? Gut, dann bis gleich, ihr Lieben, nach den Nachrichten.

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2: Im Studio Christiane Hampe. Schönen guten Morgen. Nicht wundern, wenn das Handy heute um 11 Uhr laut piept. Das soll genauso sein, denn es ist wieder bundesweiter Warntag. Silas Quiring mit den Einzelheiten.
3: Bund, Länder, Städte und Gemeinden proben für den Katastrophenfall und schauen, wie gut ihre Warnsysteme funktionieren. Der Probealarm kommt nicht nur auf unsere Handys, auch im Radio und Fernsehen läuft das Ganze, außerdem heulen die Sirenen. Um 11.45 Uhr gibt's dann Entwarnung. Im letzten Jahr wurden am Warntag etwa 97% der Menschen in Deutschland erreicht, so das Bundesamt für Bevölkerungsschutz und Katastrophenhilfe.
2: Es ist ein Trump-Move, der einen mal wieder zum Kopfschütteln bringt. Der US-Präsident verspricht den US-Bürgern jeweils $5.000, wenn sie bei den wichtigen Zwischenwahlen ihre Stimme den Republikanern geben. Mehr von Daniel Bornberg.
4: Geld für Wählerstimmen, das ist in einer Demokratie natürlich ein No-Go, unabhängig davon, dass eine Summe zusammenkommen könnte, die kaum zu bezahlen wäre. Der Trump-Vorstoß zeigt aber, bei den Midterms zur Hälfte seiner Amtszeit geht's um richtig viel. Die Republikaner könnten ihre dünne Mehrheit in Repräsentantenhaus und Senat verlieren und dann gäbe es deutlich mehr Gegenwind für Trumps Politik.
2: Das BSW will nach der Landtagswahl in Sachsen-Anhalt jetzt mit der AfD über eine Zusammenarbeit sprechen. Es soll um die Energieversorgung, die Bildung und die Friedenspolitik gehen. Die AfD hatte ja die Wahl haushoch gewonnen, eine absolute Mehrheit aber verpasst. CDU, SPD, Grüne und Linke lehnen jede Zusammenarbeit mit den Rechten ab. Friedrich Merz bleibt dabei. Er sieht ein AfD-Verbotsverfahren weiterhin skeptisch. Der Kanzler sagt, das ist aus seiner Sicht eine sehr hohe Hürde. Er setzt auf die politische Auseinandersetzung. Man müsse die Wählerinnen und Wähler für die politische Mitte zurückgewinnen. In der Fußball-Champions League bleiben die deutschen Teams ohne Punktverlust. Nach Borussia Dortmund hat auch der VfB Stuttgart sein Auftaktspiel gewonnen mit 3:1 gegen Viking Stavanger aus Norwegen. Der Blick zum Tennis. Alexander Zverev steht bei den US Open im Halbfinale. Er hat sich in New York gegen den Niederländer Botik von de Sanschkorp glatt in 3 Sätzen durchgesetzt, ist damit eine Runde weiter. Im Halbfinale trifft Zverev auf den Russen Chachanov.
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5: Mit KI-Support. Wolkig ist es heute Morgen und so richtig viel Regen ist erstmal kaum ein Thema. Zwischendurch blitzt aber auch mal die Sonne durch, an der Ostseeküste sogar öfter. Nur an den Alpen hängen zeitweise mehr Wolken, dazu werden es später 17 bis 24 Grad. Morgen bleibt's bei Sonne und Wolken, ab und zu kann es auch mal regnen, maximal bis 25 Grad.

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0: 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Rod McKean, Soldiers War. Who want to be heroes, ne? Viele werden den Titel von euch in Deutsch irgendwie kennen. Woher bloß? Woher bloß? Na, komm, ich helfe euch. Dalia Lavi hat ihn in Deutsch gesungen, meine Art, Liebe zu zeigen. Das war der Opener der dritten und letzten Stunde meiner Sendung.
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0: Geht's los, auf in die dritte und letzte Stunde hier am 10. September 2026. Ihr hört die Sendung Der Morgen mit Gernot. Wie immer, live montags bis freitags von 6 bis 9 Uhr und unlive von 3 Uhr in der Nacht bis 6 Uhr ran immer die Wiederholung vom Vortag. Zur vollen Stunde wird er informiert bei mir mit Nachrichten, Sport und Wetterbericht in kompakter Form. In der 20. Sendeminute gibt es einen kleinen Beitrag, um halb dann den ausführlichen Wetterbericht mit den Wetterdaten vom Wetterfrosch Kurt. Und den Kurt habe ich ja gestern gesehen, ne, auf einer Großveranstaltung in Berlin. Der ist tatsächlich so groß wie ein Frosch.
4: Dieser Typ mit seiner Moderation macht mich noch völlig wahnsinnig.
0: Gernot, kann nicht jeder so groß und so eine große Klappe haben wie du? Ja, das stimmt. Aber ich hatte Frösche irgendwie hüpfend in Erinnerung. An den Bewegungsablauf vom Kurt, da müssen wir noch dran arbeiten. Ne? Nachher um halb hören wir seine Daten. 10 nach halb gucken wir, wer heute Geburtstag hat. Und musikalischerseits wisst ihr ja, da bin ich so aufgestellt, dass es meinen deutschsprachig gesungenen, gefolgt von einem nicht deutschsprachig gesungenen Titel, folgt dazwischen die aktuelle Uhrzeit. Und dann, dann nenne ich das Fairness-Filter. Ne? Denn wir haben ja so ein schönes deutsches Liedgut auch. Und Künstler, die in Deutsch singen, und die möchten ja auch eine Plattform haben. Ne? Aber so durchschaltet durch die Radiosender, hörst du nur diese Inselaffensprache. Dabei leben wir ja in Deutschland hier. Verstehe ich sowieso nicht. Ne? Macht nichts. Bei mir ist halbe und dann ist schön. Und das ist so ein bisschen zumindest der Fairness entgegenkommt. Wir haben es 8 Uhr und 9 Minuten. 9 Minuten nach 8 und nach dem englischen Anfang hören wir einen deutschen zweiten Titel mit Rex Gildo und der besingt Mama Mia. Hat aber nichts mit dem Mama-Titel zu tun. Schön, dass ihr da seid, ihr Lieben. Ich stelle mich nochmal vor, damit doch der Letzte in der hintersten Reihe mitbekommt, wer ich bin, und dann singt der Rex.
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0: Der unvergessene Sexy Rexy Rex Gildo mit Mama Mia hier in der Sendung. Der Morgen mit Gernot. 8:13 haben wir es. 2 Minuten vor 8:45. Was gibt's jetzt Schönes? Musikalische Klänge aus Down Under. Man at Work und Who Can't I Be Loved? It Be Loved. Na, bitteschön.
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0: Man at Work, ja, aus Australien mit Who Can It Be Now. Der bekannteste Titel von denen dürfte Down Under gewesen sein. Ne? Schöne Mucke aus den 80ern hier in meiner Sendung Der Morgen mit Gernot. Wir haben es 8 Uhr und 17 Minuten, 2 Minuten nach Viertel 9. Tommy Fischer singt jetzt Je t'aime mon amour, was so viel heißt wie Du kannst mich mal am A... Gernot, du lügst. Ja, stimmt. Sag jetzt die Wahrheit. Was heißt das? Naja, ich liebe dich. Ja, ja, ja. Mensch, Mensch, Mensch, du herzloser Tollpatsch, du. Das kann sein.
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0: Wie viele Stunden hat die Nacht besang Tommy Fischer? Ihr kennt die Nummer natürlich alle von Richard Kleidermann oder Claudia Jung und Richard Kleidermann. Und hier mal in einer aufgemotzten Variante, denn das Ding ist eigentlich eine ruhige Ballade mit Klavieruntermalung. Ja? So ihr Lieben, wir haben es jetzt 8:21 Uhr durch schon, Richtung 22 sogar schon. Okay, wir nehmen wie immer die zukunftsträchtige Zeit, somit sagen wir 22, 8 Minuten vor 8:30 Uhr. Jetzt gibt es den Beitrag, den versprochenen, und dann die Bee Gees mit Jive Talking. Und liebe Eltern, die Sendung bleibt jugendfrei. Keine Panik, auch wenn der Beitrag etwas frivol klingt.
1: Die niederländische Stadt Groningen hat einen Straßenstrich für Fahrradfahrer eröffnet. Es ist unser Ziel, dass die Bürger das Auto so oft wie möglich stehen lassen, erklärte eine Sprecherin. Das gelte für alle Lebensbereiche. Die Vollzugsorte sehen aus wie überdachte Umkleidekabinen, in die der Freier mit seinem Fahrrad hineinfahren kann, hieß es weiter.
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0: Die Bee Gees mit Jive Talking. Um 8:26, 4 Minuten trennen uns noch vor der 8:30 Marke. Jetzt gibt's einen Zug, ja, wir lassen mal einen fahren, richtig, einen Zug nämlich, und zwar den Sonderzug nach Pankow. Den haben wir mal damals sehr laut mitgegrölt, weil wir dachten, wir können Erich Honecker mit einem auswischen, aber nun gut. Und ob der wirklich mit Udo telefoniert hat? Doch, es gab wohl ein wirkliches, echtes Telefonat, aber ich kann mir nicht vorstellen, dass die beiden sich über das unterhalten haben, was jetzt Udo Lindenberg zum Besten gibt. Horcht mal auf den Text. Und ja, in der Sendung Der Morgen mit Gernot wird der Titel ausgespielt und nicht so wie bei anderen Sendungen und anderen Sender, wo der hinten drauf quatscht ohne Ende, denn das Wichtigste und Schönste kommt tatsächlich ganz zum Schluss. Hier ist er, der Sonderzug nach Pankow.
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1: Genau. Ihr Lieben, Udo Lindenberg besang den Sonderzug nach Pankow. Damals war er noch der Altrocker. Heute, ja, würde ich eine völlig andere Bezeichnung für ihn haben, aber lassen wir mal Gnade vor Recht gelten. Ne? Er ist jedenfalls, muss man mal so vorsichtig ausdrücken, er ist ein Wendehals. Ne? In den 80ern, 70er, 80er Jahren hat er völlig anders gesprochen, wie er jetzt spricht. Er hat sich um 180 Grad gedreht mit seiner politischen Meinung, denn er war schon immer mit seiner Musik sehr politisch arrangiert gewesen. Ne? Tja, da gibt's ja mehrere Brüder von, wissen wir ja. Da gibt's noch den anderen, der da mit Honig im Kopf und so. Na gut, lassen wir's. Wir haben's 8 Uhr und 31 Minuten, eine Minute nach halb neun. Wir hören uns jetzt den Wetterbericht an. Ich guck mal, was der Kurt mir alles so zugemailt hat, Schönes. Unser Wetterfrosch aus Berlin-Tegel, fleißig, wie er ist, ja. Gestern habe ich ihn wieder live getroffen und habe ihm ein paar Fliegen mitgebracht. Die wollte er aber nicht haben. Ne? Er steht auf Eintagsfliegen, weil die frisch sind. Ne? Ich hatte ihm welche von vorher Woche mitgebracht. Die waren zwar eingefroren, aber die wollte er nicht. Na, macht nichts. So, danke, lieber Kurt, fürs Übermitteln der Daten. Und die 16 Landeshauptstädte der 16 Bundesländer sieht so aus. In alphabetischer Reihenfolge. Berlin 13 Grad stark bewölkt. In Bremen 12 Grad auflockernde Bewölkung. Dresden 14 Grad stark bewölkt. In Düsseldorf 11 Grad und heiter, Erfurt 13 Grad, auflockernde Bewölkung, in Hamburg 12 Grad, wechselnd bewölkt, Hannover meldet 12 Grad, stark bewölkt, in Kiel 11 Grad und bewölkt, Magdeburg 14 Grad, stark bewölkt, Mainz 13 Grad, wechselnd bewölkt, München 12 Grad, bewölkt, in Potsdam 13 Grad, stark bewölkt, Saarbrücken 8 Grad und sonnig, guck an, Schwerin 11 Grad bewölkt, Stuttgart 9 Grad zunehmend neblig und Wiesbaden 12 Grad und bewölkt. Die Wetteraussichten sehen bzw. hören sich wie folgt an. Heute ist es in Deutschland überwiegend wechselhaft, morgens örtlich noch Schauer, später zunehmend Auflockerungen. Die Temperaturen liegen regional etwa bei 17 bis 23 Grad. Danke, Kurt! Wir quaken uns morgen wieder, wir hören uns morgen wieder und ich wünsche dir einen schönen hüpfenden Tag. Und nu gibt es Louvre und Casanova.
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0: Genau. Lou war das, L-U-V, ne? Hübsche Mädels, singen können sie auch, haben sie eben bewiesen. Casanova. 8 Uhr und, na, 38 gleich. Gleich 38. 8 Minuten nach 8:30. Ihr Lieben, jetzt hören wir noch einen schönen DDR-Schlager, hätte ich jetzt beinahe gesagt. Ja, nee, ist auch, stimmt ja auch so. Und dann wenden wir uns mal den Geburtstagskindern des Tages zu. Andreas Holm, der aus Berlin-Köpenick stammende, besingt den Morgenrot-Abendrot. Schöne Nummer.
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Na, gucken wir mal, wer heute Geburtstag hat. Unter anderem Ryan Philippe. Und zwar ist er ein US-amerikanischer Schauspieler und Regisseur. Ne? 52 Jahre wird er heute alt. Herzlichen Glückwunsch zum Geburtstag. Des Weiteren von der Band Aerosmith, ja, Joe Perry. Der wird heute 76 Jahre alt. Nein, keine Panik, ich werde jetzt kein Heavy Metal Iron Maiden spielen. Nein, das lassen wir aber mal bleiben. Der nächste Gratulant ist, ich bin ja der Gratulant. Der nächste, der Geburtstag hat, ist heute Wilfried Gliem. Ja, Wilfried Gliem ist 50% der Wildegger Herzbuben, der wird heute 80 Jahre alt. Und nein, auch da keine Panik, ich spiele jetzt nicht den Titel Herzilein, weil ich wüsste, was ihr macht. Ihr fangt nämlich an zu schunkeln. Ja, ohne mich. Und das geht ja gar nicht. Nee, das machen wir auf keinen Fall. Karl Lagerfeld, der deutsche Modeschöpfer, der wäre heute auch mit Geburtstag dran gewesen, ist aber im Alter von 85 Jahren 2019 von uns gegangen. Und zu guter Letzt José Feliciano, der Puerto Ricanische Sänger und Gitarrist, wird heute 81 Jahre alt. Allen anderen Geburtstagskindern selbstverständlich einen schönen Geburtstag. Feiert schön. Und ihr wisst, wie pflege ich immer zu sagen, trinkt einen mit für mich, ne? Im Namen der Ortsgruppe Goldbrand. José Feliciano singt das Geburtstagsständchen Light My Fire.

0: José Feliciano, Geburtstagskind des Tages, Light My Fire, um 8.47 Uhr, 2 Minuten nach 9:15 haben wir's. Tina Rainford hat die Schnauze voll, denn ihr geht jetzt der Hut hoch. Immer, wenn mir der Hut hochgeht. Na bitte. Mir geht der manchmal auch hoch. Nee, lass mal. Lass gerne, das wird nichts. Halt die Klappe und spiel den Titel.
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0: Die Kleine mit der großen Stimme. Ja, viele Titel hat sie von Drafi Deutsch auch geschrieben bekommen. Tina Rainford, immer wenn mir der Hut hochgeht. Wir haben es jetzt 8:52, 8 Minuten vor 9. The Classics besingen die gelbe Sonne am Äquator. Das stimmt nicht. Ecuador, die meinen das Land. Ja, ist ja gut, ich wollte mal einen Klugscheater rauskicken lassen. Ne? Guck mal an, hören wir uns mal an. Yellow Sun of Ecuador.
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0: The Classics aus den Niederlanden mit Yellow Sun of Ecuador. Ihr Lieben, wir haben es 8:55, 5 Minuten vor 9. Das war's für heute. Ja, holt mal die Taschentücher raus, fangt mal schon an zu heulen. Aber nicht so lange. Morgen ab 6 Uhr bin ich live wieder da. Wer es nicht erwarten kann, kann mich ab 3 Uhr schon hören mit der Wiederholungssendung. Ich wünsche euch jetzt viel, viel Spaß und Vergnügen mit den folgenden Sendungen auf eurem Lieblingssender. Und ja, mach wie immer jetzt einen Fisch und schwimm davon. Die KG Strings singen treffend. Wer hat an der Uhr gedreht? Und wir hören uns dann morgen wieder. Wie immer die zünftige Verabschiedung. Diener nach links, Diener nach rechts. Tschüss, tschüss ihr Lieben. Macht's Schmugge. Euer Gernot aus dem wunderschönen Märkisch-Oderland. Sonnendurchfluteten Märkisch-Oderland. Das muss man ja mal dazu sagen. Tschüss.
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schönen Dienstagabend wünsche ich euch allen hier. Ich begrüße hier mal die Elale, Mutterbienchen, dann begrüße ich hier auch Funky, Erna, die Queen of Bass, die Mama, und der komische Black Tiger, der neben mir hockt. Und hier, Almklausi, ich vermisse dich wie die Hölle.

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0: Yo Leute,
1: es geht weiter mit Ingo ohne Flamingo. Saufen morgens, mittags, abends.
0: Und ich bin jetzt ständig am Trinken. Nehmt euch ein Beispiel daran, macht die Gläser nochmal voll und dann will ich, dass ihr alle mitzieht.

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1: Jetzt kommt hier Robin Service mit. Wer ficken will, muss freundlich sein. Ja, genau, Schatzi. Oder wie noch das? Wer ficken will, muss freundlich sein.

0: wünscht allen Gästen dicke Titten, Kartoffelsalat. Ole.
1: Und dann weiter geht's mit dicke Hüftgold, dicke Titten, Kartoffelsalat. Ja, wer hat hier dicke Titten?

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0: Mary. Du Alexis.
1: Balenero.
0: Let's go.
2: Heute Nacht werden wir zu Legenden. Möge diesen.
1: Jetzt geht's hier weiter mit Mary Dalkes mit Hände nach oben.

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1: Michaela Scharf, und ich habe heute das Vergnügen, Sie durch Feldafing zu führen auf den Spuren von Kaiserin Elisabeth und ihrer ebenso illustren Familie der Wittelsbacher.
2: Christoph Winkelkötter, ich leite Tourismusentwicklung hier im Landkreis Starnberg.
3: Rosemarie Mannstein, ich bin die Leiterin des Kaiserin Elisabeth Museums.
4: Mein Name ist Benjamin Tillich, ich leite das Museum Starnberger See in Starnberg.
5: Isabel Bauch, ich bin bei der GWT Starnberg für die Region Starnberg-Ammersee.
6: Mein Name ist Tobias Baumann, Direktor vom Hotel für Jahreszeiten Starnberg.

0: Nächsten alle 6 Stunden. 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
1: Alexander Tauscher, ich grüße Sie. Diesmal geht es an den Starnberger See. Wir sind auf den Spuren von Kaiserin Sissi zwischen Schloss Possenhofen und der Roseninsel. Dazwischen andere royale Geschichten.

0: dass es die Radioreise, die neue Horizonte öffnet und damit Reiselust wecken soll. Im Studio Alexander Tauscher, herzlich willkommen hier bei uns in dieser Show. Unser Ziel ist heute ein sehr bekannter See vor den Toren von München. Die am Nordende des Gewässers herausfließende Würm gab ihm einst seinen ursprünglichen Namen Würmsee. Erst in den 1960er Jahren wurde er mit dem Namen bekannt, mit dem er heute weit über seine Region bekannt ist, nämlich der Starnberger See. 20 Kilometer lang und bis zu knapp 5 Kilometer breit ist dieser Starnberger See, seine Tiefe bis zu 127 Metern und ein berühmter Monarch, der versank einst in den Tiefen dieses Wassers. Die Geschichte dieses Sees, die auch eng verknüpft ist mit Sisi, die rollen wir hier in dieser Radioreise ein wenig auf. Und für alle, für die dieser See noch geografisches Neuland sein sollte, skizziert zunächst Christoph Winkelkötter diese Region. Er ist Vorsitzender der Geschäftsführung der Gesellschaft für Wirtschafts- und Tourismusentwicklung im Landkreis Starnberg. Christoph stammt aus NRW, genauso wie Fred Bertelmann, der begeistert war von diesem See hier.
1: Doch der schönste Fleck auf Erden ist der Starnberger See.
2: Der Starnberger See ist eine der größten Badewannen für die Münchner. Man hat wunderschöne Badeplätze, man kann hier schwimmen gehen, man kann mit dem Boot fahren.
0: Beginnen wir mal die gedankliche Reise um den See jetzt hier in Starnberg. Wir hören das Läuten der Glocken. Starnberg, die Stadt, die dem See ja den Namen gab, wobei er ja früher einen anderen Namen hatte.
2: Genau, das war früher der Würmsee, weil ja aus dem Starnberger See die Würm entspringt, die in München dann in die Isar überläuft. Ja.
0: Starnberg hat natürlich seine Ecken, die nicht so sind, die sind halt industriell geprägt, aber hat dann doch am See auch eine kleine Riviera.
2: Ja, Starnberg ist halt so, wie man sich das vorstellt. Ja, es ist halt eine schöne Uferpromenade und man hat wirklich historische Gebäude, so wie wir hier auch sitzen, jetzt am Museum Starnberger See, was ich jedem Hörer wirklich nur empfehlen kann, auch sich das anzuschauen. Natürlich ist Starnberg nicht nur ein Touristenstandort, sondern es ist auch ein Gewerbestandort, auf das wir auch sehr stolz sind, auf das Gewerbe. Es muss ja auch Einkommen generiert werden aus der Gewerbesteuer, das ist so wichtig. Jeder Tagesausflügler, der hinkommt, der liebt den Starnberg See, wenn er hier parkt, dann wirklich an die Uferpromenade geht und dann wirklich aufs Schiff geht mit der MS Starnberg oder mit der Seeshaupt. Eine Rundfahrt über den Starnberger See macht es einfach glücklich und kommt mit einem Lächeln wieder vom Bord auch zurück.
0: Ja, gibt es ja verschiedene Touren. Man kann den See auch von Nord nach Süd kreuzen, also bis Seeshaupt fahren.
2: Es gibt verschiedene Touren. Es gibt die nördliche Tour, es gibt die südliche Tour, es gibt aber die große Rundfahrt auch, die ich nur jedem empfehlen kann, weil man auch mal vom See aus mal diese ganzen tollen Villen sehen kann, die wirklich dann im 19. Jahrhundert auch in

0: entstanden sind. Sehr historische Villen auch mit tollen Badeplätzen, mit tollen Badestegen. Und man sieht auch die ruhigen Ecken des Starnberger Sees.
1: Ja. Wären die ruhigen? Sie sind natürlich nicht in Starnberg direkt. Sie sind auch nicht direkt an der Badewiese im Hochsommer in Possenhofen. Gibt es die schönen ruhigen Ecken?
0: Ja? Es gibt die schönen ruhigen Ecken. Ja, es gibt sie an der Westseite vom Starnberger See. Also wenn man südlich von Possenhofen ist, südlich der Roseninsel ist es ruhiger. Und wenn man dann südlich von Tutzing ist, südlich von Unterzeismering, Richtung Seeseiten, hat man ruhige Phasen. Auch auf der Ostseite, nördlich von Ambach, also diese ganze Ostseite ist sowieso etwas ruhiger als die Westseite.
1: Das Gute ist, es geht oft sehr weit flach hinein, also teilweise gibt es hier Stege, aber teilweise kann man gerade am Ostufer auch sehr weit hineinlaufen. Ja.
0: Genau, man kann weit hineinlaufen, aber dann kommt die Steilstufe. Also wenn man im Berg ist, in Leoni, und dann geht es dann irgendwann 168 Meter runter. Es ist ein Paradies für Taucher, ja, und wir haben jährlich tausende Taucher hier, die natürlich das ganz toll finden, dass man so weit tauchen kann. Aber generell, wenn man in Percha Beach ist, läuft man relativ weit rein, bis es wirklich dann auch wirklich tiefer ist. Und das ist natürlich ein Dorado für Familien auch.
1: Das macht auch die Temperatur aus. Im flachen Bereich sehr warm, aber wenn man dann reinkommt ins Tiefere, spürt man auch die Tiefe des Sees.
0: Genau. Ich habe eine Seeüberquerung wieder gemacht. Und
1: bist du drüber geschwommen?
0: Ich bin rüber geschwommen, also einmal quer rüber geschwommen, also von der Ostseite zur Westseite. Und man erlebt ganz viele Temperaturschwankungen auch im See, diese Strömung auch. Ja. Und man spürt den See auch. Und das kann ich nur jedem empfehlen.
1: Wer jetzt auch Lust bekommt, sie überqueren. Meine, sind ein paar Kilometer. Wie viel bist du geschwommen?
0: 2,5 Kilometer.
1: 2,5. Also nicht an der breitesten Stelle eben, ja.
0: Nein, nicht an der breitesten Stelle. Das ist ja so ein Volkswettbewerb, den wir da durchführen. Mit Bojenpflicht. Das ist mir mal ganz wichtig, dass man dann, wenn was passiert, ja, dass man dann nicht alleine ist. Man hat die Boje. Aber es ist ein tolles Panorama, wenn man einfach wirklich auf Zeit schwimmt und man sagt, ich möchte diesen See genießen. Ja.
1: Ich stelle es mir toll vor, also das Gefühl zu haben, in der Mitte eines Sees zu sein, da wo da niemand anderes mehr schwimmt.
0: Man ist allein, man sieht die Alpen auf der einen Seite und wenn man nach Süden schaut, die Gletscher, ja. Und auf der anderen Seite sieht man dann Starnberg mit der Silhouette und das Schloss Possenhofen. Es hat schon was Erhabenes.
1: Ja, das ist auch das Tolle am See, wir werden es ja auch in der Radioreise erleben. Einerseits die Freizeit, aber eben auch das Kulturelle.
0: Die Kultur ist hier sehr wichtig. Wir haben die Sissi zu bieten. Wir haben auf der Ostseite die Votivkapelle dort oder Schloss Berg. Sissi und Ludwig haben es nicht ohne Grund hier geliebt.
1: Es ist ja einer der Seen im Fünfseenland. Mein Favorit, der Wörthsee, ist toll und der Ammersee ohnehin. Aber du würdest auch sagen, Starnberger See ist halt der markanteste.
0: Es ist natürlich der See, der am meisten Strahlkraft hat. Viele sagen, das ist der königliche See, der Ammersee ist der Bauernsee. Wir würden es jetzt so nicht nennen. Wir haben halt diese tollen Seen mit dem Wesslinger See. Wir haben den Wörthsee, der eigentlich die bayerische Karibik genannt wird. Wir haben den Pilsensee. Es sind alles tolle Seen und jeder kann sich was aussuchen.
2: Wir haben uns heute mal den Starnberger See herausgesucht und sind da vorwiegend auf Sissis Spuren unterwegs.

0: Der akustische Urlaubsplaner für die schönste Zeit des Jahres. Die Radioreise mit Alexander Tauscher, heute am Starnberger See. Für die Münchner ist es die große Badewanne, neben vielen anderen Badewannen und ich sag mal so kleinen Whirlpools rund um München im Umland. Rund 30 Kilometer südlich der bayerischen Landeshauptstadt gelegen, bietet der Starnberger See eine gute Aussicht auf die Alpen. Besonders bei Föhnlagen ist die Zugspitze hier sehr klar zu sehen. Das Wasser, die Lage und auch das Ambiente machte den See seit jeher als Wohngegend attraktiv. Keine andere Gegend in Bayern besitzt unter ihren Immobilien so viele alte Villen und Schlösschen. Und kaum eine Region hat so viele Millionäre, die sich entlang des Ufers angesiedelt haben, Prominente inklusive. Wir schauen mal auf die Promis vergangener Tage, auf die Reichen und Schönen der K&K-Zeit. Michaela Scharf, sie führt wie andere Gästeführer regelmäßig mit verschiedenen Touren auf Sisis Spuren.
1: Ich bin Gästeführer hier im Landkreis Starnberg, bin ehemalige Journalistin.
2: Ja, in welchem Medium gewesen?
1: Starnberger Merkur.
2: Ah. Also angesehenes daher, Blatt.
1: Ja, aber ist schon lange her. Also als Gästeführerin kann ich hier meine Begeisterung für Geschichte mit meiner Freude, mit Menschen zu kommunizieren, verbinden. Also es macht mir unglaublichen Spaß und ich hoffe den Leuten, die zu mir kommen, auch.
2: Auf jeden Fall auch uns, den Radioreisehörern in dieser Sendung auf Sisis Spuren. Wir treffen uns ja am Bahnhof Felderfing und da beginnt diese Tour.
1: Weil es erstens ein historischer Bahnhof ist, weil er zweitens von Kaiserin Elisabeth regelmäßig benutzt wurde, genauso wie sein Zwillingsbahnhof in Possenhofen, wenn sie hier angekommen ist, um entweder in Possenhofen ihre Familie zu besuchen oder in Felderfing zum Hotel zu fahren. Damals hieß es noch Hotel Strauch. Seit Anfang des 20. Jahrhunderts heißt es mit Erlaubnis von Kaiser Franz Josef Hotel Kaiserin Elisabeth.
2: Sie ist geboren in München im Palais, aber sie hat ihre schönste Zeit immer im Sommer hier verbracht am See. Ich weiß nicht, ob München damals schon so laut war und so stressig wie heute, aber scheinbar hat sie ihren Grund gehabt.
1: Ja, der hauptsächliche Grund war, dass ihre Eltern 1834 das Hofmarkschloss Possenhofen gekauft haben und dort immer die Sommer verlebt haben, denn die Reichen und Schönen der damaligen Zeit, die wollten raus aus München im Sommer, denn da brachen regelmäßig Epidemien aus, wie Typhus, Cholera, Ruhr, und dem wollte man entgehen und hat sich hier am Starnberger See entweder ein schönes Wochenendhaus, eine ganze Sommervilla gebaut oder, wie im Falle der Eltern von Kaiserin Elisabeth, haben sie ein altes bestehendes Schloss gekauft. Das Schloss Possenhofen existierte zu diesem Zeitpunkt bereits seit 300 Jahren. Das ist ein Renaissance-Schloss gewesen. Das hat die ganze Familie geliebt. Elisabeth hat ihr Possi geliebt und hat hier eine sehr freie, unbeschwerte Kindheit verleben können, sogar unbeschwerter, als man es für ein Mädchen immerhin des Hochadels hätte erwarten können. Als dies die Möglichkeit gab, ist sie mit dem Zug hierher gekommen.
2: Auch schon in ihrer Kindheit, weil sie ist ja einerseits als Kind gekommen, in ihre Kindheit und Jugend und später als Kaiserin nochmal hierher. Auch in der Kindheit gab es schon die Bahn?
1: In der Kindheit gab es die Bahn noch nicht. Also die Bahnlinie ist zunächst mal von München an den Starnberger See 1853 so um den Dreh gebaut worden und dann Mitte der 60er Jahre weiter bis Possenhofen, Felderfing und dann bis in die Berge. Also ab dann gab es für sie die Möglichkeit, so dahin zu reisen.
2: Ah, die Führung beginnt am Bahnhof in Felderfing und dann laufen wir gemeinsam unter ein paar Stufen zum Wasser.
1: Vorher machen wir noch einen kurzen Stopp an der alten Kirche in Felderfing, denn die hat zwei außergewöhnliche Glasfenster, die einmal an die heilige Helena und an die heilige Elisabeth erinnern, aber natürlich an ihre Namensvetterin auch, nämlich Elisabeths ältere Schwester Helene und an Elisabeth selber. Und das Bildnis der heiligen Elisabeth in dieser Kirche trägt die Gesichtszüge von der Sissi. Das Fenster hat Kaiser Franz Josef gestiftet. Und wenn man dann weiter runter geht zum See, kommt man durch einen außergewöhnlichen Park, den Elisabeths Cousin Max der Zweite Josef angelegt hat. Und in diesem Park wollte er ein großes Schloss bauen. Dazu ist es nicht mehr gekommen, weil er sehr jung, sehr plötzlich gestorben ist. Aber was er noch geschafft hat, er hat sich dieses ganze Areal wie auch die einzige Insel im Starnberger See gekauft. Und dort hat er nach dem Vorbild der Kulturlandschaft in Potsdam, die er sehr bewundert hat, hat er sich ein kleines Sommerhäuschen bauen lassen. Und vor diesem Sommerhaus hat er von einem der berühmtesten Gartenbaumeister der Zeit, hat er einen Rosengarten anlegen lassen. Und deswegen heißt die Insel heute Roseninsel. Was den Effekt hatte, dass sein Sohn, Märchenkönig Ludwig II., das Baumaterial für dieses Schloss hergenommen hat und davon diese historischen Bahnhöfe
3: Geschichten
1: in
3: aus aller Welt
1: und in Felderfing
3: erzählt
1: hat bauen lassen,
3: mit dem Mikrofon.
1: Die Elisabeth dann für
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0: Diese beiden heutigen S-Bahnhöfe sind zweifelsfrei die malerischsten S-Bahnhöfe des gesamten Münchner Streckennetzes. Also kein Vergleich zu manch einer, alles vorsichtig formulieren, Behausung der Stammstrecke. Welcher S-Bahnhof sich schon rühmen, in sich ein Museum zu haben. Schauen wir uns an auf dieser Sissi-Tour.

0: Für die kaiserlichen Momente im Leben, die Radioreise mit Alexander Tauscher am Starnberger See auf Sissis Spuren. An Heiligabend 1837 wurde Elisabeth im Palais des Prinzen in der Münchner Ludwigstraße geboren. In diesem Palais hatte es an nichts gefehlt. Es gab fast 30.000 Bücher, ein eigenes Theater und auch eine eigene Manege. Doch mehr als das Palais in München liebte die Familie die Sommerresidenz am Starnberger See. Sissi verbrachte mit ihren Geschwistern und später auch mit ihrer eigenen Familie so viel Zeit wie möglich hier. Das Schloss Possenhofen ist heute in Privatbesitz und damit nicht zu betreten. Doch im Gegensatz eben zu Kaiserszeiten kann man heute als Besucher durch den einstigen Schlosspark spazieren. Und nicht nur das, man kann sich im Schlosspark auch sonnen und auch im See baden. Und bevor man vielleicht in Possenhofen in die S-Bahn einsteigt, kann man die Sissi-Geschichte im Kaiserin-Elisabeth-Museum in Possenhofen erleben. Rosemarie Mannstein leitet dieses kleine Museum im historischen Bahnhofsgebäude.
1: Wir sind klein, aber fein. Wir sind exklusiv. Wir sind das einzige Museum, das die Geschichte der Kaiserin Elisabeth und ihrer Familie von ihrer Geburt in München bis zum tragischen Ende in Genf darstellt.
0: Interessant, in so einem kleinen Raum und schon wenn man auf den Bahnhof zuläuft, ja ein historisches Gebäude aus der damaligen K&K-Zeit, sieht man die Elisabeth-Statue.
1: Das ist eine Bronzestatue, die stellt Elisabeth auf dem Weg vom hochherrschaftlichen Bahnhof, wo sie in dem Wartesalon angekommen ist, mit dem Sonderzug, ist sie auf dem Weg nach Possi. Die Familie hat ja das Schloss Possenhofen immer Possi genannt.
0: Da kam sie an mit dem Zug und ist dann abgeholt worden und dann ist sie runter.
1: Ja, sie wurde mit der Kutsche natürlich abgeholt. Und hier kam also Kaiser Franz Josef an. Hier kam auch Ludwig II. Mit seinem Versailles auf Rädern an. Hier kamen alles, was Rang und Namen hatte, von der Königin von Preußen oder Sachsen. Das war ja die Verwandtschaft, denn die Ludovica war ja aus zweiter Ehe die Tochter des ersten bayerischen Königs. Sie war also eine königliche Prinzessin. Und durch die Heirat mit Herzog Max in Bayern war sie dann eben auch Herzogin in Bayern.
0: Und sie war die Königin von Ungarn, weswegen auch heute noch sehr viele Ungarn gern zu Ihnen kommen und Sie auch die Audio-Guides auch auf Ungarisch haben.
1: Alle Gäste aus Ungarn freuen sich immer enorm, dass wir die große Ausnahme sind, dass wir an Sie gedacht haben und berücksichtigen, dass Sie sie bis zum heutigen Tag so sehr verehren. Und deswegen sind alle unsere Audio-Guides, ob das der Elisabeth Rundweg ist, der historische, oder ob es unser Tourguide durch unser Museum ist in Ungarisch auch vorhanden.
0: Die Ungarn würden sagen, Köszönöm, Dankeschön. Das eine sind die Vitrinen hier, Schautafeln, interessant. Sie bieten aber eben interaktiv noch viel mehr an, eben besprochen schon die Audio-Guides. Und auch für Familien, gerade auch für Kinder, die hier in der Region ihren Urlaub verbracht haben, die können an einem kleinen Spiel teilnehmen, an einer kleinen Rallye durch das Sissi-Land gewissermaßen.
1: Für Familien mit Kindern haben wir ein Suchspiel rund um Schloss Possenhofen. Das kann man in Kombination mit Unterführung hier im Museum, die auch kindgerecht angeboten wird, kann das dann als Ergänzung auf den Spuren von Kaiserin Elisabeth oder Sissi in ihrer Kindheit hier nachvollziehen.
0: Das ist nur ein Angebot. Sie haben mehrere auch in Kombination mit Schulen hier, wo Schüler teilnehmen können und vor allem eben auch das Thema Führungen für Kinder, was ja nicht so einfach ist, weil Kinder in der Führung beginnen sehr schnell sich zu langweilen, wenn es eine Führung für Erwachsene ist.
1: Dafür haben wir ein spezialisiertes Team, die für die kleinen Kinder vom 5. bis zum 12. Lebensjahr ganz entzückende Kinderführungen machen. Und außerdem haben wir für Projektarbeit, für die Schulen, Horte oder auch unsere Jugendherberge hier in Possenhofen, haben wir einen museumspädagogischen Koffer, den man ausleihen kann. Der heißt Sissi Mobil.
0: Das alles eben hier im Bahnhof Possenhofen, an sich schon ein schönes Gebäude, genauso wie auch der Schwesterbahnhof in Feldafing, eine S-Bahn-Station weiter in Richtung 14 kommt man dann Feldafing an, hat da sogar ein kleines Café noch im Bahnhof drin.
1: Die Bahnhöfe Possenhofen und auch Feldafing sind genau baugleich ursprünglich. Sie wurden ja unter König Ludwig II. 1865 in Betrieb genommen, als die Verlängerungsstrecke von Starnberg über Tutzing nach Penzberg zu den Kohleabbaugebieten eben eröffnet wurde. Die kostbare Ausstattung mit dem hochherrschaftlichen Wartesalon, die wurde dann nur in Possenhofen für die Verwandtschaft von Ludwig II., eben die Herzöge in Possenhofen, realisiert durch den Hofbaumeister Georg von Dollmann, der später Neuschwanstein, Herrn Chiemsee und auch eben Linderhof gebaut hat.
0: Allein schon, wenn man auf die S-Bahn warten sollte, und ab und zu gibt es ja S-Bahn-Ausfälle auch im Münchner Umland gerade, lohnt sich mal hier die Zeit zu verbringen im Bahnhof.
1: Wenn jemand ernsthaft interessiert ist an unserem Museum und der großen schönen Präsentation, dann sollte man sich insgesamt schon ungefähr eine Stunde Zeit nehmen.
0: Und in der Zeit kommt in der Regel auch eine verspätete S-Bahn im Münchner Umland. Wobei, so habe ich es auch getan, das Rad ist sehr praktisch am Starnberger See. Ein schöner Weg führt über Possenhofen und Feldafing bis Tutzing, natürlich auch weiter über die Südkurve und Ostküste zurück nach Starnberg, also die Starnberger See-Umrundung. Ich habe da einen Radfahrer getroffen, der war wirklich begeistert. Diese Starnberger See-Umrundung sei sehr zu empfehlen.
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3: Willkommen in der zweiten Stunde. Es ist die Radioreise, die Reiselust mit Alexander Tauscher.

0: Royale Erlebnisse am Starnberger See. Alexander Tauscher mit der Radioreise auf Sissis Spuren. In Possenhofen am Starnberger See verbrachte Sissi, also die spätere Elisabeth von Österreich, als Mädchen oft ihre Sommerfrische. Und dann, wann immer es ihr möglich war, später kehrte die Kaiserin zurück zu den Lieblingsorten ihrer Kindheit. Hier in dieser idyllischen Ruhe im Wald, nah am Wasser, konnte sie eben dem Wiener Hofzeremoniell für ein paar Wochen entfliehen. Michaela Scharf, sie führt Gäste vom S-Bahnhof Feldafing aus zu einer Tour auf den Spuren dieser Kaiserin. Wir haben zwischendurch an einem großen Golfplatz eine kurze Rast gemacht und damals zu Sissis Zeiten, na klar, war es noch nicht hier der Golf, der gespielt wurde, aber der Park in seiner Pracht, er ist auch das Ergebnis eines gewissen Kopierens, nämlich der prächtigen Schlösser und Parks in Potsdam.
1: König Mark II., der hat zum Teil in Berlin studiert, war mit einer preußischen Prinzessin verheiratet. Er kannte also diese Kulturlandschaft in Potsdam, die ja heute auch Weltkulturerbe der UNESCO ist. Und er hat das schwer bewundert, diese Schlösser, Sanssouci, Charlottenhof mit auch Rosengarten davor. Dann gab's die Pfaueninsel in dieser Kulturlandschaft, durchzogen von Flussläufen, schönen Parklandschaften, herrlichen Villen. Und sowas wollte er hier am Starnberger See auch schaffen. Und er hat es auch eigentlich geschafft, dass sich viele reiche Leute aus München dann so im Dunstkreis hier angesiedelt haben. Denn der Starnberger See gilt ja heute neben Blankenese als architektonisch gesehen das Beispiel für die Villa.
0: Natürlich die Kulisse Starnberger See. Wir haben immer wieder auch die Alpen am Südhorizont, bei Föhnwetter vor allem auch.
1: Also das haben die Wittelsbacher hier am Starnberger See eigentlich über Jahrhunderte genutzt. In der Barockzeit sind hier gigantische Feste gefeiert worden von den Wittelsbachern auf dem See mit riesigen Schiffen. Daran haben natürlich dann spätere Generationen angeknüpft. Auch Ludwig II. Hat sich als eine der ersten Investitionen, als er mit gerade 18 Jahren König geworden ist, privat einen Schaufelraddampfer gekauft. Und natürlich hat er ihn nach einer Wagner-Oper Tristan genannt. Und er hat an Schloss Berg drüben auf der anderen Seeseite das Schloss, wo er sich eigentlich die meiste Zeit seines Lebens aufgehalten hat, da hat er einen großen Turm dran anbauen lassen, den Isoldenturm. Und dann schipperte König Ludwig mit Tristan rüber zur Isolde. Also ohne Wagner ging's nicht in seinem Leben.
0: Wir schippern ja hier rüber auf die Roseninsel, die man vielleicht gar nicht so erkennt, weil sie so nah am Festland ist. Michaela Scharf, sie ist nur 200 Meter getrennt vom weidigen Ufer des Starnberger Sees.
1: Und vor der Roseninsel gibt es eine langgezogene Sandbank. Und auf dieser Sandbank hat man Reste von Pfahlbauten gefunden, die also aufs 4., 5. Jahrtausend vor Christus zurückgehen. Und diese Pfahlbauten gehören heute auch zum UNESCO-Weltkulturerbe.

0: unser Märchenkönig, also Ludwig II., er hat ja viel auch nachts gelebt, er hat ja die Nacht zum Tag gemacht, hatte eben seinen Schaufelraddampfer hier. Die wittelsbachische Tradition der großen Feste hier auf dem See, die ist mit Ludwig II. Zu Ende gegangen. Das letzte große Fest hat er genau für diese russische Zarin, die auch eine solche Säule bekommen hat, hat er das auf der Roseninsel ausgerichtet und die war völlig begeistert von einem Diner Open Air mit dem Blick über den See und die Alpenkette. Also das hat sie sehr beeindruckt und sie hat gesagt, so was Romantisches hat sie ja noch nie erlebt. Also für Romantik hat er ja nur wirklich was übrig gehabt. Nicht so ganz romantisch war wohl das Ende von König Ludwig. Also ist sowohl von Selbstmord wie von Unglück wie von Mord die Rede.
1: Es gab halt noch keine Smartphones, die das mitgezeichnet haben. Aber gab es denn jemand als Zeuge, der ihn zuletzt da und da gesehen hat? Hat jemand etwas beobachten können?
0: Nein, er ist mit seinem Arzt, dem Dr. Gooden, vor dem Abendessen zu einem Spaziergang aufgebrochen. Und um 20 Uhr sollte es Abendessen geben und die beiden sind nicht zurückgekehrt. Und dann hat man angefangen zu suchen und hat sie nach längerer Suche beide tot im Starnberger See gefunden.
1: Daran gemahnend und gedenkend fahren die Schiffe über den See und sie halten an einem bestimmten Punkt.
0: Also sie fahren vor allem am Ostufer vorbei, denn das Schloss Berg kann man wegen Park und hohen Bäumen eigentlich so richtig nur von der Seeseite sehen. Und einige hundert Meter weiter sieht man ja dann auch die Gedenkkapelle, die gebaut worden ist an der Stelle, wo man Ludwig und seinen Arzt tot im See gefunden hat. Und man kann vom See aus auch sehr schön Schloss Possenhofen sehen und man kann auch Schloss Garatshausen sehen, ein Stückchen weiter, kurz vor Tutzing gelegen, auch ein Schloss, was Elisabeths Familie gehört hat, das heute der Familie Thurn und Taxis gehört.
1: Sie haben zwei Prominente gewissermaßen, für die es sich lohnt, an den Starnberger See zu kommen. Einmal Sissi, romantisch, traumhaft, schön, das andere ein wenig mystisch, aber beides Historie. Man kann es nicht vergleichen, aber beides gehört zum Starnberger See.
0: Beides gehört zum Starnberger See, beides gehört zur bayerischen Geschichte. Und seien wir ehrlich, wir gucken alle Weihnachten die Sissi-Filme, oder? Mit Romy Schneider.
1: Das tun viele, obwohl ja im Film die Geschichte ein wenig geklittert wird. Deswegen sind wir mit der Radioreise an den Originalschauplätzen. Wie immer an dieser Stelle, auf Weiterhören.
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0: Richtet auf eure Lauscher, denn hier spricht der Tauscher. Der Alexander grüßt sie alle miteinander und wünscht auf diese Weise eine schöne Radioreise. Heute royale Erlebnisse am Starnberger See. König Maximilian II. Kaufte im Jahr 1850 von einer Fischerfamilie die Insel Wörth ab. Die einzige Insel in diesem großen Gewässer. Man könnte sie fast übersehen, denn sie liegt nur etwa 200 Meter vom Ufer entfernt und ist auch nur 2,5 Hektar groß. Der König ließ eine Villa im damals modischen, pompeischen Stil bauen, allerdings eben mit bayerischen Akzenten, wie zum Beispiel auch die Gamsjagd, die an den Wandgemälden verewigt wurde. Als Besucher setzt man mit einer historisch nachgebauten Fähre zur Roseninsel über. Wir taten dies mit Bernhard Zillner. Er ist einer der Fährmänner, in Tracht und Hut, ein lässiger, ein bäriger Typ, er lächelt immer. Er hat einen Job, den manche als monoton bezeichnen würden. Er fährt nämlich immer die gleiche Strecke von nur ein paar hundert Metern übers Wasser. Aber der Weg ist nicht nur das Ziel, sondern eben auch die Freude mit seinen Gästen an Bord.
1: Herzlich willkommen zur Überfahrt auf die Roseninsel. Ich darf immer nette, liebe Leute rüberfahren, gell? Alle haben ein Lächeln, freuen sich, wenn sie mit rüberkommen. Starnberger See, unser schöner See, gibt es seit ungefähr 20.000 Jahren. Der ist während der Eiszeit entstanden. Und der Gletscher hat sich mehr und mehr zurückgezogen und hat uns vor 10.000 Jahren wie so ein Moränenhügel die Roseninsel aufgeschoben. Vor uns liegen schon lauter Boote, so ein bisschen auf einer Linie. Da haben wir eine lange Zunge parallel zum Festland. Da haben wir da mittig überall nur 1 Meter Wassertiefe. Da hat der Gletscher samt der Insel alles aufgeschoben. Also da wird es ja immer mal wieder Leute hängen, die durchs Wasser gehen. Seit 7.000 Jahren kommen wir Leute auf die Insel. Die Römer waren einmal da. Die Kelten müssen vorbeigeschaut haben. Aber es so schön ist da, hat es irgendwann unsere königlich-bordische Familie daher verschlungen, sind ja die Wittelsbacher. Und das war mit Sicherheit auch ein Grund für den Vater von König Ludwig II., das ist der König Max II., dass er um 1850 herum die Insel gekauft hat. Und der König Max hat, nachdem er die Insel erworben hat, die so schön herrichten lassen, wie man das heute wieder vorfindet, er hat in die Mitte der Insel ein kleines Schlösserl bauen lassen, das nennt man Casino. Müsst ihr euch so wie ein Tagesschlösschen vorstellen. Oft Nacht ist man von der Insel wieder runter und er hat die Insel wie einen Park herrichten lassen. Deswegen, wenn es jetzt rumgeht, werft mir doch einen Blick auf diesen wunderschönen, sehr alten Baumbestand, den wir da auf der Insel haben. Der ist aus der Zeit um 1850. Selbiges trifft übrigens auch auf die vielen schönen Bäume da am Festland im Park zu. Auf der Insel sind auch zwischen den Bäumen Sichtachsen. Das ist deswegen, dass wenn man rumgeht, dass man immer wieder tolle Ausblicke in alle Richtungen über den See hat. Natürlich auch speziell nach vorne in die Berge. Heute schauen es wunderbar aus. Die Zugspitze ist übrigens ganz rechts, der Berg, der so steil abfällt, wer das nicht weiß. Auch der Rosengarten ist in der Zeit angelegt worden. Der hat ja der Insel ihren Namen gegeben. Die hat davor Insel Wörth geheißen. Der König Ludwig war in der Zeit, wo er hier am Starnberger See war, oft auf der Roseninsel. Er hat ja diese Orte geliebt, wo er seine Ruhe gehabt hat, wo es schön war. Und er hat nur wenige ihm ganz wichtige Leute hier empfangen, wie die Sissi oder auch einen Richard Wagner. Ich fahre weiter auf und ab, gell? So 3-4 Mal in der Stunde. Ich hoffe, ihr kommt ja wieder. Ich darf nämlich auch wieder auftauchen. Und jetzt wünsche ich euch einen schönen Aufenthalt und bis nachher. Gell? Dankeschön.
0: Du hast ja wirklich nach dem Papst und dem SPD-Chef den besten Job.
1: Also wenn man keine Freude hat an dem Job, dann darf man nicht machen. Und natürlich erzählen wir oft ähnliche Sachen, aber man muss halt gescheit rüberbringen, weil sonst macht das keinen Sinn. Und ich kriege manchmal zum Herrn, dass ich so anhört, als da das zum ersten Mal mache. Und das ist, glaube ich, schon ganz gut nach 11 Jahren.
0: Das ist eine Leistung. Ich meine, du hast sicher so ein Gerüst, aber kannst immer wieder auf die Gäste eingehen. Jeder Gast ist anders. Du hast gesagt, du hast Hochzeitsgäste gehabt, aber auch andere.
1: Ich habe hier alles. Das ist auch die Herausforderung von der Arbeit.
0: Kommen wir mal zu dem Schiff. Es ist natürlich nicht ein Originalschiff, aber es ist ein wenig angelehnt an die alten Boote damals, zu Sissis und Ludwigs Zeiten.
1: Der Schiffstyp heißt einfach Zuin, auf Hochdeutsch Zille. Und das ist unsere Roseninselfähre hier, die wir selber so haben herrichten lassen.
0: Zille, aber der Nachname von dir ist zufällig oder stammt ja von dem Boot?
1: Nein, dass ich Zillner heißt, ist ein Zufall. Also, aber das ist ja passend, gell? Hier ist nicht immer so perfektes Wetter, wie es heute ist. Und wenn es mal windig ist oder rau, dann muss man schon damit umgehen können, dass man das Schiff darüber bringt. Man darf nicht vergessen, das Schiff ist ein Flachboden, hat kein Kiel. Wir steuern die 11 Meter nur von hinten mit unserem Propeller. Und da muss man schon wissen, wie einem der Wind ins Gesicht blast, dass man weiß, wie man das Schiff halt einlenkt und dass man da sicher ans Ziel kommt.
0: Du kennst diese Insel, das Festland, bei jedem Wetter, bei jeder Stimmung. Gibt es eine Lieblingsstimmung? Ist es der frühe Morgen oder ist es im Herbst eventuell, wenn es noch ein bisschen neblig ist und die Sonne nur ganz schwer es schafft, durch den Nebel durchzukommen?
1: Also ich kann jedem empfehlen, egal wann an den See zu kommen, weil der immer irgendeine Stimmung für sich birgt und immer irgendwas Besonderes hat. Selbst beim Sauwetter kann eine schöne Stimmung sein. Oder was natürlich toll ist, wir haben ein Gewitter, das zirkt durch, dann ist alles wie freigeblasen. Auf einmal sieht man die Berg wieder, die man davor Jahren nicht gesehen hat, der See, der davor wild war, liegt wieder brav da. Aber die Leute sollen einfach kommen, sich den See anschauen. Der ist immer anders. Ich bin ja schon ein paar tausend Mal da gewesen.
2: Ja. Ich wünsche dir unendlich viel Freude beim Fahren in Zukunft.
1: Dankeschön. Ja, und ich darf mich freuen, wenn ein paar vorbeischauen, gell, die da das hören.
0: Er ist am See aufgewachsen und erzählt den Besuchern bei der Überfahrt einige Anekdoten zur Geschichte dieser Insel und vor allem auch ab und zu den Gästen dieser Insel. So hatte er zum Beispiel einmal einen Junggesellinnenabschied eine halbe Stunde lang über den See gefahren. Die Dame habe 20 Steine gehabt, jeder Stein eine verflossene Liebe. Jeden Stein habe sie mit einer langen Geschichte ins Wasser geworfen. Blieb noch der Stein des jetzt Verlobten. Ob der nach so vielen Jahren auch im Wasser gelandet
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0: Hier ist Rias, Roseninsel auf Seewasser. Alexander Tauscher unterwegs für die Radioreise. Wir erleben in dieser Show nicht nur eine Tour auf den Spuren von Kaiserin Sissi, sondern auch ein besonderes historisches Spektakel. Die Fischerhochzeit, sie erinnert an die Ursprünge Tutzings als Fischersiedlung und spielt im Jahr 1812 zur Zeit Napoleons. Erzählt wird in einer fiktiven Geschichte die Heimkehr des Bauernsohns Michael Gröber aus dem Russlandfeldzug und seine Hochzeit mit Veronika Bierbichler, der Tochter einer Fischerfamilie vom anderen, also vom östlichen Seeufer. 1929 wurde diese Fischerhochzeit erstmals aufgeführt und später mehrfach wiederbelebt. Seit 1975 wird sie in regelmäßigen Abständen gefeiert, als ein Zeichen für gelebtes Brauchtum, das eben von Vereinen, Betrieben und Familien gemeinsam getragen wird. Und darüber sprach ich mit Isabel Bauch von der Tourismusregierung.
1: Was vor allem besonders ist durch diese ganzen Emotionen, die da auch dabei sind bei den Akteuren, bei den Trachtenvereinen, bei der Tutzinger Gilde oder auch beim Festumzug, Polterabend. Der ganze Ortskern ist ein Erlebnis, weil überall etwas geboten ist, die Leute zusammenkommen und einfach dieses besondere Ereignis feiern.
0: Das alles wird gespielt, ja, die Ankunft am Bootssteig, die Weiterfahrt, die Trauung, das Festmahl.
1: Es wird nachgespielt, alle 5 Jahre, mit ganz toll geschmückten Booten, ganz viel involvierten Tutzingern, einem sogenannten Hochzeitslader, kommen da die Menschen zusammen, um eben dieser Hochzeit nachzuspielen. Als Theaterstück kann man fast schon sagen, wobei hier ist natürlich Tradition, dieses ganze Spektakel so außergewöhnlich macht und auch so authentisch. Und das hebt es natürlich ein bisschen ab vom Theater, weil die Menschen, die involviert sind, sind natürlich alles Menschen, die irgendwo in Tutzing eine Rolle spielen oder deswegen auch einfach diese Verbindung haben schon aus dem Herzen raus.
0: Und es ist im Ausnahmezustand, auch der Ministerpräsident kommt, also ein Ereignis, was weit über Tutzing hinaus seine Schatten wirft.
1: Absolut, also wir sind auch in Berlin auf der Grünen Woche mit den Tutzingern gewesen und mit der Tutzinger Gilde und mit der Musik, um dort auf die Fischerhochzeit aufmerksam zu machen. Also es ist ja so, dass die Region tatsächlich von diesen Traditionen auch lebt, wie alle 5 Jahre auch in Starnberg das Fischerstechen.
0: Wie muss man sich das vorstellen? Ist da auf dem Wasser ein Spektakel?
1: Ja, also bei dem Starnberger Fischerstechen ist es so, dass auf dem Wasser die Fischerstecher zusammenkommen und gegeneinander Kämpfe ausführen. Also keiner wird verletzt, um Gottes Willen. Es geht darum, den anderen vom Boot zu stoßen. Und meistens sind die Teilnehmer auch kostümiert, bis es eben im K.O.-Verfahren einen Gewinner gibt. Und das findet auch nur alle 5 Jahre statt und wird vom Heimat- und Volkstrachtenverein Starnberg ausgetragen und organisiert. Und das ist genauso wie die Fischerhochzeit in Tutzing wirklich ein ganz besonderes Erlebnis, da dabei zu sein.
0: Isabel, mit etwas Glück hat man die Fischerhochzeit, man hat das Fischerstechen auf dem See und man hat natürlich auch permanent die gelebte und unsterbliche Historie von Sissi. Wenn man das jetzt in Kombination oder auch zum Teil erleben will, wo bekommt man die Infos hier in der Region?
1: Also die Infos bekommt man natürlich über unsere Touristinformationen oder aber auch immer und stetig aktualisiert auf unserer Webseite www.starnbergammersee.de.
0: Und das ist eben auch nur ein Teil der Geschichte. Ich meine, es gibt viel mehr als nur Sissi und Fischerhochzeit, Fischerstechen. Es ist ja ein See voller Geschichte und ein See, der noch ganz andere Geschichten auch zu bieten hat und auch andere Orte, als die wir bisher vorstellen konnten.
1: Es ist einfach diese Lebenskultur hier, die einen da einfach mitreißt und auch Kraft und Erholung schenkt.
0: Dieses breite kulturelle Angebot bezeichnet Christoph Winkelkötter mit seinem Abschluss als Wirtschaftsgeograf gerne als weichen Standortfaktor.
2: Wir verkaufen natürlich auch diese Lebensqualität und diese Hochkultur, die wir haben, immer als wichtigen, nicht arbeitnehmerbezogenen Standortfaktor. Starnberg hat natürlich immer diesen Ruf. Ja.
0: Hier leben die meisten Millionäre.
2: Hier leben auch viele Millionäre und wir haben natürlich auch die höchste Pro-Kopf-Kaufkraft in ganz Deutschland. Das stimmt schon. Natürlich haben wir ein Ungleichgewicht. Wir haben viele Leute, die viel Geld verdienen, aber wir haben auch die ganz normale Bevölkerung. Und das ist ja immer unsere Aufgabe, auch uns darum auch zu kümmern.
0: Nicht alle zahlen sich ja hier auch nur ihre Steuern ein.
2: Ja. Und wir wir haben alle Promis und Schauspieler, das ist alles schön und gut, aber wir adressieren immer an die normale Bevölkerung. Und das sind ja auch die, die hier so ein kulturelles Leben aufrechterhalten.
0: Kann man ein paar prominente Namen nennen, die auch bekannt sind, dass sie hier wohnen? Ich meine, früher war es Johannes Heesters, ich glaube auch Gottschalk hat hier mal gewohnt.
2: Ja, jetzt haben wir natürlich den Peter Maffay, der in Tutzing wohnt, Leslie Mandoki, der nebenan in Tutzing auch wohnt. Wir haben Helene Fischer, die am Ammersee wohnt. Wir hatten, bis er gestorben ist, den Herrn Baselitz, der hier wirklich auch als Künstler, als Maler auch hier residiert hat. Erol Sander als Schauspieler. Und es gibt viele, viele mehr, die wirklich wohnen und die auch einfach mitleben.
0: Und das begann ja auch schon vor über 100 Jahren. Große Schauspieler der Ufa-Zeit hatten hier gelebt.
2: Das war schon immer so. Ja, und es wird immer so bleiben.
3: Geschichten
2: und
3: aus aller Welt.
2: Gut so.
3: Erzählt,
2: ja,
3: und
2: Sie
3: mit
2: sehen
3: dem
2: einen
3: Mikrofon.
2: Haufen auf der Straße
3: die Radioreise
2: und so. Und
3: mit Alexander
2: das ist für die ganz
3: Tauscher.
2: Normal. Ja, und die werden ja auch in Ruhe gelassen. Und das ist, glaube ich, auch so ein Way of Starnberg Life. Ja, nicht American Life, sondern Starnberg Life, dass hier alle leben können und nicht irgendwie, nur weil sie etwas prominenter sind, irgendwie von der Seite angeschaut werden.
0: Die High Society von Sissi und König Ludwig bis Helene Fischer und Peter Maffay. Alles hier rund um den Starnberger See.

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2: Willkommen in der dritten und letzten Stunde. Die Radioreise mit Alexander Tauscher. Entdecken wir mit euch gemeinsam die Welt mit den Ohren.
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0: Wer reisen will, muss hören, und zwar uns, der akustische Urlaubsplaner für nah und fern, die Radioreise mit Alexander Tauscher, heute vom Starnberger See. Die Geschichte dieser Region wird in einem geschichtsträchtigen Gebäudeensemble dargestellt. Anfang des 19. Jahrhunderts gründeten nämlich kulturbegeisterte Bürger der Stadt Starnberg das Museum Starnberger See. Die Gründer legten die Trägerschaft in die Hände eines Vereins, dem damals auch etliche Promis angehörten. Bayerns letzter Monarch, Ludwig III., kam noch selbst als Gast in dieses Museum. Davon zeugt eine Esche im Innenhof, die damals gepflanzt wurde. Hier traf ich mich mit Museumsleiter Benjamin Tillich und zunächst mit Christoph Winkelkötter.
1: Es ist natürlich historische Gebäude. Wir haben einen historischen Garten, auf den wir gerade auch blicken. Es ist ganz toll, dass wir dieses Museum haben und dass es sich auch so toll präsentiert.
0: Auch ein Museum, was auch schon seinerzeit von Prominenten gegründet worden ist.
1: Ludwig I. gegründet worden ist. Und da sieht man auch, dass diese Königsfamilie immer einen besonderen Bezug zu Starnberg hatte.
0: Und diese Holzhäuser sind da aus der Originalzeit, ja? Dieses dunkle Holz, die Blumenbalkongärten.
1: Das sind natürlich Häuser aus der Originalzeit. Die sind genauso alt wie das Schloss Starnberg, wo jetzt das Finanzamt drin thront, ja, und aus gutem Grund. Und da sind wir natürlich sehr stolz, dass wir hier wirklich diese alten Holzhäuser haben, wo jetzt noch Trauungen auch stattfinden. Und dieser Museumsgarten ist natürlich wunderschön, eine Oase der Ruhe.
0: Christoph Winkelkötter hat den Einstieg gegeben in die Gründung, also vor mehr als 100 Jahren. Ludwig war mit dabei. Jetzt sind wir im Museum selbst und sehen eine Ausstellung, die sich mit diesem Mythos beschäftigt.
2: Das Museum hat es nicht immer leicht gehabt, und was uns immer sehr geholfen hat, war tatsächlich das sensationelle bürgerschaftliche Engagement. Es sind ganz viele Leute, die sich um das Museum bemüht haben. Es wird über die Geschichte des Sees und der Region erzählt, es wird über Kunst und Kultur berichtet und es wird auch über die Natur erzählt. Und insbesondere geht es tatsächlich um die Wittelsbacher. An denen kommt man fast nicht vorbei, an den bayerischen Fürsten und Königen im Museum hier. Also alle Fürsten und Könige Bayerns hatten Schiffe auf dem Starnberger See, und das letzte Erhaltene aus dieser Flotte steht hier im Museum und steht also für eine riesige Geschichte, mit der eben Menschen verbunden sind, Könige verbunden sind, unter anderem wie Ludwig II., über den es eine eigene Ausstellung gibt im Museum, die die letzten 4 Tage in seinem Leben betrachtet, nämlich genau die Zeit, wo es interessant wird. Die Zeit zwischen seiner Entmachtung und seinem tragischen Tod im Starnberger See. Das wird fast wie so ein True-Crime-Fall erzählt, fast wie ein Krimi-Dinner. Sie sind als besuchende Person involviert in die Ausstellung. Sie laufen durch fast wie Bühnenbilder und haben dann immer die schöne Vorderseite, wie auch der König das geliebt hat, die Illusion, und die harten Fakten auf der Rückseite. Und so kommen sie ganz vielen Personen und Figuren nahe, die eine Rolle gespielt haben während der letzten 4 Tage, und nähern sich der Möglichkeit dessen, was denn wirklich passiert

0: ist und wie er wirklich ums Leben gekommen ist.
1: Wird man dem näher kommen? Es gibt ja die drei verschiedenen Theorien.
0: Es gibt mehr. Es gibt mehr. Mehr. Tatsächlich ist der König selber mit den Worten immer wieder zitiert worden, dass er selbst ein ewig Rätsel sein möchte. Und am Ende wäre es nicht professionell, an der Stelle, wo es keine harten Fakten mehr gibt, dazu zu dichten oder Meinungen zu äußern als Museum. Das ist auch nicht unsere Idee. Wir sammeln Fakten, wir stellen die dar und wir möchten Menschen in der Ausstellung dazu ermächtigen, sich selber ein Bild zu machen. Wir werden Ihnen nicht sagen, was genau passiert ist, aber wir werden Ihnen ziemlich viel sagen, was Sie dazu befähigt, einiges auszuschließen. Und so folgen Sie eben wie in einem Kriminalfall verschiedenen Aspekten, dem cui bono, dem wer hätte denn profitiert vom Tod des Königs, aber auch tatsächlich der Spur dieser Krankheit des Königs, die er gehabt hat oder vielleicht auch nicht, die im Gutachten tatsächlich festgehalten ist. Sie treffen ganz viele Zeitzeuginnen und Zeitzeugen, hören, was die sich überlegt haben und gedacht haben, und so kommen sie am Ende an den Punkt, wo sie selber etwas sich denken müssen.
1: Also man wird ein wenig zum Kommissar. Und das eben vor der Kulisse, Märchenschlösser, Wald, hier die Tiere. Das ist auch ein Kontrast zu dem draußen Gelände. Ja? Wir haben draußen die historischen Holzhäuser noch aus der Originalgründungszeit mit den schönen Blumenbalkons und hier eben das Moderne.
0: Einmal gibt es den historischen Bereich. Das ist vor allem das historische Lochmannhaus. Das ist mindestens 500 Jahre alt und stand immer an dieser Stelle. Und da ist auch tatsächlich das Museum gegründet worden, 1914 in diesem Gebäude. Und dann gibt es einen Neubau, der ist 2008 schon gekommen. Und in dem finden ganz viele Ausstellungen ihren Platz, die eben nicht direkt mit dem historischen Haus zu tun haben.
1: Ist es ein Museum, wo man sagt, als Urlauber sollte man vielleicht zu Beginn des Urlaubs hinkommen, um sich einzustimmen auf die Region, oder eins, wo man am Ende des Urlaubs dann sagt, jetzt will ich nochmal all das, was ich in Natura gesehen habe, hier wissenschaftlich aufbereitet sehen?
0: Das Museum Starnberger See ist ein Museum, was insofern sehr gut in den Urlaub passt, als dass es an vielen Stellen immer wieder reinpasst. Das Museum Starnberger See ist ein unfassbar toller Ort, der ganz nah am Seeufer liegt und gleichzeitig aber etwas verschont ist von diesen wirklich Menschenmassen, die über die Seepromenade am Wochenende bei schönem Wetter laufen. Es hat ein ganz, ganz tolles, idyllisches Café in einem wunderschönen alten Garten. Da können Sie immer wieder kommen zum Kaffee trinken. Da müssen Sie nicht ins Museum gehen. Zwischen uralten Häusern. Und das ist wirklich ganz typisches urwüchsiges Bayern, was Sie da sehen. Und dann haben Sie tatsächlich den Neubau, wenn Sie reingehen, und da erfahren Sie Dinge aus der Geschichte, und wenn es regnet, ist es eh super. Aber auch wenn die Sonne scheint, weil der Garten, die Nähe zum See, deswegen kommen Sie ruhig immer wieder.
2: Die Einladung ist ausgesprochen vom Kunstliebhaber Benjamin Tillich, dessen Stimme und Sprechweise allein schon Kunst ist. Auf Nachfrage hat er mir gesagt, dass er früher mal Hörspielsprecher im Rundfunk war.
3: Ja, Reisen der beginnt im Kopf hier, der und im Radio. Einen Ort am Start, die Radioreise mit Alexander Tauscher.

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0: Wir entdecken die Welt mit den Ohren, hier in der Radioreise. Alexander Tauscher mit Erlebnissen am Starnberger See. Die österreichische Kaiserin Elisabeth, genannt ja auch Sissi, ist eigentlich ein echtes Münchner Kind. Geboren wurde sie im Prinzenpalais im Herzen der Isar-Metropole. Da verbrachte sie ihre Jugendjahre als Prinzessin in München und in der Sommerfrische am Ufer des Starnberger Sees eben. Die Filme, wir haben es gehört, mit Romy Schneider, sie machten sie als Sissi weltbekannt. In unserem Basiscamp dieser Radioreise, da kann man Sissi auch kulinarisch erleben. In Form des Sissi-Menüs, nämlich im Vierjahreszeiten Starnberg. Das zaubert nämlich dieses Menü Sternekoch Maximilian Moser immer wieder auf die Teller der Gäste. Da Max ja auch mal eine Auszeit von der Küche braucht, sprach ich mit Hoteldirektor Tobias Baumann.
1: Dass man zum einen startet, wenn man anfängt, direkt mit einer Flasche Sissi-Sekt, die extra auf Sissi auch getauft wurde. Eine sehr, sehr gute Sektkellerei aus Deutschland. Und geht dann weiter mit einer tollen Tafel Veilchenschokolade von unserem Schokoladier aus Bernried. Sissi war Veilchen ihre Lieblingszutat auch in Schokoladen, deshalb wird die hier mit verwendet. Und dann am Abend geht man direkt weiter, dass man ein tolles Drei-Gänge-Menü Sissi inspiriert bekommt, was unser Michelin-Sterne-Chef Maximilian Moser kreiert hat. Und hier haben wir uns mit ganz vielen Kochbüchern aus den Zeiten von Sissi herangetraut.
0: Und das wird sich dann natürlich an der K&K-Küche orientieren, weil es ja die Sissi-Zeit gewesen ist.
1: Also es sind wirklich ganz tolle Sachen dabei, die Sissi damals sehr fokussiert hat und auch immer ihre Leibspeisen waren.
0: Wir haben ja auch so eine Sissi-Schokolade, Tobias Baumann, vor uns, also Vollmilchschokolade mit eben diesen kleinen blauen Blättchen auf die Schokolade drauf geraspelt.
1: Also die Veilchenblüten sind direkt in die Schokolade eingelassen, was so ein bisschen Crunch macht, aber natürlich auch ein ganz, ganz besonderer Geschmack, den man eigentlich sonst noch nie anders ganz einfach entdeckt hat.
0: Der Name Aubergine ist eben gefallen vom Restaurant. Was hat der für einen Bezug? Sicher nicht zur Sissi Aubergine, denkt man ja eher an Südeuropa.
1: Seit 2014 haben wir den ersten Michelin-Stern dafür bekommen.
0: Das eben untrennbar verbunden mit dem Sternekoch Maximilian Moser, ein Bauer hier aus der Region. Aber einer, der natürlich auch durchs Land gezogen ist, hat begonnen bei Dallmayr, legendär in München, hat da die Ausbildung absolviert.
1: Und ist dann damals zu uns gekommen, hat sogar damals schon das Haus mit eröffnet, 2006. War dann noch ein paar Jahre auf Wanderschaft in Österreich, in der Schweiz gewesen und kam dann 2012 wieder zurück. Damals eigentlich noch nicht mit dem Hintergedanke, dass wir unbedingt jetzt einen Michelin-Stern da kochen wollen. Und wir haben den ersten Michelin-Stern erhalten und den bis jetzt auch verteidigt.
0: Dieses Bekommen war eine Überraschung, aber dann das Verteidigen war eben die Leistung. Und er hat zwischendurch ja auch in namhaften Häusern gearbeitet, beim Stangelwirt oder auch im Restaurant Aquarello. Dieses Sternekochen ist ja doch eine gewisse auch Anspannung immer wieder auch für einen Sternekoch, weil der Stern muss gehalten werden. Also irgendwann kommt ein Testesser, eine Testesserin.
1: Also jeder Tag aufs Neue, ja, müssen die Köche in der Küche, aber natürlich auch unser Servicepersonal Höchstleistung bringen, weil es könnte natürlich jeden Tag ein Tester dabei sein, aber wir kümmern uns gar nicht so viel jetzt um die Tester natürlich, oder dass es ein Tester ist, weil jeder Gast soll natürlich exzellenten Service haben.
0: Man fragt sich, ob man als Hoteldirektor oder als Küchenchef oder als Bedienung so einen Testesser erkennt am Äußeren, weil er vielleicht doch etwas konzentrierter auf den Teller schaut und sich heimlich Notizen macht und sei es nicht auf Papier, sondern im Handy.
1: Natürlich gibt es immer wieder ein paar Tage, okay, wo man denkt, ah, das könnte vielleicht ein Tester jetzt gewesen sein, aber das ist natürlich immer eher vage zu sagen, ja, in dem gesamten Jahr, wo die Tester kommen können. Wir haben wirklich sehr, sehr gut affine und sehr Food-Liebhaber jeden Tag auch mit dabei, ja, die es auch sehr interessiert sind.
0: Und eines der Top-Gerichte oder sein Lieblingsgericht von Maximilian Moser ist ja Tiroler Kaspressknödel, also da nochmal die Anlehnung eben an Österreich.
1: Genau, der Herr Moser ist halb Deutscher, halb Österreicher, aber hier geboren in der Region und deshalb ist natürlich immer für ihn auch sehr gerne österreichische Spezialitäten und auch was Deftiges, aber auch viel Herr Hausmannskost ist eigentlich sein Favorit, ja.
0: Dennoch gibt es auch weltreisende Gedanken bei den Etablissements hier. Es gibt die Hemingway Bar. Kam der Name von jemandem, der vielleicht eine Zigarre geraucht hat und sinniert hat über die große, weite Welt?
1: Also es ist natürlich schon angelehnt am Hemingway, der viel gereist ist und viel unterwegs war und gerade auch in den Ländern, wo es natürlich sehr, sehr guten Rum gab. Wir haben halt das Prädikat, dass wir wirklich die größte Rumauswahl Süddeutschlands haben. Über 150 verschiedenen Sorten aus wirklich ganz, ganz vielen Kontinenten und unsere Inhaber reisen selbst gerne und natürlich, wenn wenn die dann in einem Land sind wie Mauritius oder wie auch immer, bringen sie dann gerne immer eine kleine Spirituose mit. Unser Barteam verkostet es und wenn sie für sehr gut empfunden wird, dann wird die natürlich auch gerne auf die Karte genommen und so haben wir wirklich immer noch die größte Rumauswahl Süddeutschlands bei uns im Hotel.
0: Das erfordert ja auch eine Kenntnis im Sinne eines Rum-Sommeliers, wenn man es so nennen darf.
1: Genau, also unsere Barkeeper sind wirklich sehr versiert und sehr engagiert und es gibt immer wieder auch Start-ups, sehr junge Leute, die Rum ja, ganz einfach herstellen und die sind natürlich da sehr wissbegierig, auch unsere Barkeeper, und testen natürlich auch vieles aus.
0: Das wäre nur eine von unzähligen Kombinationen für den lässigen Abend, also in der Hemingway Bar, am Ende eines Erlebnistages am Starnberger See. Ein Abend, den man ja zum Beispiel auch ganz lässig in der Loggia im Kulturbahnhof Starnberg starten kann. Ich kenne ehrlich gesagt wenige S-Bahnhöfe, die solch eine tolle Location haben.

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0: Die Radioreise mit Alexander Tauscher geht langsam in die Schlussetappe, heute vom Starnberger See. Nach dem Sissi-Menü weiten wir am Ende der Sendung unseren Horizont aus, jedenfalls den kulinarischen, mit einer gedanklichen Weltreise. Immer Ende Juli, Anfang August geht das Food Festival in Starnberg über die Bühne. Diese Feinschmeckerreise reicht von der Renke aus den Gewässern Oberbayerns, ja zum Beispiel auch aus dem Starnberger See, und auch Münchner Käse bis hin zu internationalen Spezialitäten oder auch Food-Kreationen von Welt. Das können zum Beispiel Gazpacho Andalus, Mini-Langosch, levantinischer Kalbstartar oder auch Garnelen-Wantan sein. Tobias Daumann und als Entree nochmal eine musikalische Ode an den Starnberger See, und zwar jetzt mit Günther Grauer.
1: Der schönste Fleck auf Erden ist der Starnberger See.
2: Also das Food Festival ist bei uns ein großer Bestandteil geworden mit ca. 350 Gästen. Jedes Jahr Ende Juli, Anfang August an dem Samstag. Und da verwandelt sich wirklich das gesamte Erdgeschoss in einen großen Foodmarkt mit ganz, ganz vielen Ständen. Um die 30 Stände, verschiedene Stationen von Vorspeisen, Hauptgänge, Desserts, aber natürlich auch ganz, ganz viel Getränkestationen, Weingüter sind vorhanden. Es ist wirklich ein toller Abend, wo jeder auf seine Kosten kommt und sich den gesamten Abend durchschlemmen kann.
0: Also wir sind natürlich nicht direkt am Ufer, da gibt es keinen Platz für Hotels, aber es ist ja alles sehr fußläufig hier.
2: Genau, also wir sind wirklich sehr zentral gelegen. Zum einen natürlich jetzt von den Bahnhöfen 5 bis 10 Minuten nur entfernt, aber auch Richtung Autobahn ist es nicht weit weg. Ja. Aber natürlich auch Richtung Starnberg City Center sind es 5 bis 10 Gehminuten. Der See, die kürzeste Entfernung ist 5 Gehminuten, dass man direkt am Strandbad in Starnberg, wo man direkt dann auch das kühle Nass genießen kann. Ja.
0: Und wer mit dem Vorurteil anreisen würde, ja, Starnberg ist nur Snob. Wenn man da flaniert, dann sieht man nur die teuren Taschen und die teuren Sonnenbrillen und eingebildete Menschen. Ist das ein Vorurteil?
2: Ich glaube schon, dass es ein Vorurteil mit ist, ja. Mit dem müssen wir, glaube ich, weiterhin leben. Aber es ist nicht so. Also die Starnberger sind auch sehr, sehr herzliche Menschen. Also man kann es an unserem Personal sehen, die alle hier vor Ort auch mit leben. Und ja, wo man natürlich hinkommt, wir haben ganz tolle Strandbäder, ganz kleine Cafés auch. Und gerade wenn man in die Natur rausgeht, am Starnberger See entlang, ist es traumhaft. Gerade Richtung Possenhofen, die Roseninsel ist wirklich traumhaft gelegen. Ich mag es am liebsten eigentlich in den frühen Morgenstunden, in den Abendstunden, wenn die Tagestouristen eigentlich weg sind, ja, dann kann man den Starnberger See wirklich bestens genießen.
0: Ich wollte gerade fragen, was der Lieblingsort ist. Ist es die Roseninsel oder gibt es noch was anderes?
2: Ja, also ich finde die Region Possenhofen, Feldafing, Roseninsel ist für mich eigentlich immer die schönste Region, weil man einen tollen Blick hat auf die Berge, und auch so ist es wirklich ein ganz besonderer Ort, wenn man dann mit diesem kleinen Boot auf die Roseninsel fährt, und die Roseninsel ist wirklich so ein bisschen auch verwunschen. Es ist sehr natürlich und die ganzen Rosengärten dort, also wenn man eine kleine Auszeit hat, dann ist man dort eigentlich auf der Roseninsel sehr gut aufgehoben.
0: Wir beide kommen ja aus Sachsen, nichts übers Erzgebirge, und die Talsperre Sosa und Alpenstock haben auch ihren Reiz, aber es ist schon noch eine Spur schöner hier, ja?
2: Ja, also es gibt, glaube ich, überall schöne Orte, aber hier unten ist natürlich ganz schön, muss man wirklich sagen, ja.
0: Ja, auch fürs Erzgebirge haben wir natürlich Urlaubstipps in der Radioreise, aber zunächst einmal verlängern wir gern den Urlaub am Starnberger See. In einer anderen Sendung geht es nochmal auf die Roseninsel und wir treffen dann den Starkoch Maximilian Moser persönlich. Wir reden auch über Peter Maffay und seine Liebe zum See, und um Peter Maffay geht es auch in einer anderen Sendung aus dem Pfaffenwinkel, der sich ja ganz im Südwesten an den Starnberger See auch anschließt. Weiter südlich haben wir mehrere Sendungen aus dem Tölzerland und natürlich auch rund um die Zugspitze. Der ganze Voralpine und alpine Urlaubskatalog zum Hören und Sehen unter www.radioreise.de. Darin zu jeder Sendung die Podcasts und Bilder in den Blogs radioreise.de und überall da, wo man rund um den Starnberger See gute Podcasts finden kann. Und damit grüße ich unsere Freunde in nah und fern, unser großes Radioreise-Universum. Goodbye, au revoir, adios, ciao, this will rein, ja, und shalom, und am Starnberger See einfach Servus.
3: Christoph Winkelkötter, es gibt viel zu erleben von der Kultur, über den Beachurlaub, Aktivurlaub, und jeder ist hier herzlich willkommen.
4: Isabel Bauch sagt Servus vom Starnberger See, meiner persönlich gewählten Heimat, ein Ort, an dem man, wenn man einmal gewesen ist, Feuer fängt und mit Herz dann einfach da bleibt und zu Hause ist.
5: Benjamin Tillich, ich freue mich, wenn Sie das Museum Starnberger See besuchen. Es gibt möglicherweise den besten Kaffee in der Stadt und es gibt auf jeden Fall die interessantesten Ausstellungen ganz rund um den See, über die Geschichte, die Kunst und die Natur.
6: Als Leiterin dieses wunderschönen Kleinods hier am Starnberger See in Possenhofen sage ich adieu, auf Wiederschauen und herzlich willkommen im Kaiserin Elisabeth Museum.
2: Tobias Baumann aus Starnberg sagt Tschüss und wir freuen uns natürlich über viele Besucher, weil Starnberg wirklich ein toller Ort ist und auch die ganze Region, die man einfach einmal im Leben gesehen haben muss.
7: Der Starnberger See bietet weitaus mehr als nur ein Badevergnügen. Also hier gibt es viel Historie zu entdecken und vielleicht kann man ja Baden und Historie schön miteinander verbinden.
8: Ich bin der Fährmann von der Roseninsel für die Englischsprachigen, Hermann the German, und ich fahre heute die Fähre Dienstag bis Sonntags auf und ab und freue mich auf Besucher. Gell? Danke.
0: Dankeschön an Herman the German und all den anderen Gästen dieser Sendung. Bleiben Sie schön reisefreudig, meine Damen und Herren, denn es gibt noch mindestens 1000 Orte in dieser Welt zu entdecken. In diesem Sinn, wie immer, bis bald.
9: Und das war's auch schon wieder mit der Radioreise für heute. Wir hoffen, Sie haben sich heute treiben lassen und vielleicht sogar schon das nächste Ziel im Kopf. Wir reisen weiter. Bis dahin, gute Reise im Herzen und im Radio. Mehr Infos zur Sendung unter www.radioreise.de. Auf Weiterhören. 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

Dusun Dur und Nini Cherry mit 7 Seconds. Willkommen zurück, hier ist der Time Dance, eure musikalische Zeitreise zurück in die 90er auf eurem Lieblingssender und auf über 50 weiteren Radiostationen deutschlandweit. Und die heutige Ausgabe ist wieder vollgepackt mit toller Musik, teils auch mit in Vergessenheit geratenen Klängen, vielleicht beim einen oder der anderen. Charttechnisch geht es auf jeden Fall später zurück ins Jahr 1990. Es gibt Comedy von Bodo Bach und darüber hinaus natürlich viel Musik aus verschiedensten Genres. Natürlich wird es auch wieder ein bisschen was Eurodance-mäßiges auf die Ohren geben später. Wir machen erstmal weiter mit einem der Sommerhits des Jahres 1997. Hier ist Khaled und Aisha.

0: Maxi Priest mit Close to You, ihr großer Hit aus dem Jahr 1990. Und apropos 1990, das ist ein gutes Stichwort, denn es geht jetzt nämlich weiter mit
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0: Und da schauen wir in die Chartwoche vom 3. bis zum 9. September 1990 und beginnen erstmal mit den letzten 10 Plätzen. Auf der 91, das kann ich gerade nicht lesen, müssen wir später klären. Auf der 92, in der Vorwoche noch die 87, Bonnie Raitt und Nick of Time. Auf der 93, neu dabei, Heart mit All I Wanna Do Is Make Love To You. Auf der 94, ebenfalls neu dabei, Gary Fain mit Wings of Purity. Auf der 95, in der Vorwoche noch die 82, Phil Collins mit That's Just The Way It Is. Auf der 96, in der Vorwoche noch die 98, Mariah Carey mit Vision of Love. Auf der 97, neu dabei, Duran Duran mit Violence of Summer. Auf der 98, in der Vorwoche noch die 89, New Kids on the Block mit Tonight. Auf der 99, in der Vorwoche die 97, FPI und Risky. Und auf der 100, neu dabei, Everyday People und Headline News. Wir kommen zu den Top 10 in der Chartwoche vom 3. bis zum 9.9.1990. Und da war auf der 10, in der Vorwoche die 15, die erste allgemeine Verunsicherung mit Samurai. Auf der 9, in der Vorwoche die 14, Technotronic mit Megamix. Auf der 8, in der Vorwoche die 7, Maxi Priest, eben gehört, mit Close to You. Auf der 7, in der Vorwoche die 8, Norbert und die Feiglinge mit Manta. Auf der 6, in der Vorwoche die 5, UB40 mit Kingston Town. Auf der 5, in der Vorwoche die 6, PM Samson und Double Key mit I Love to Love. Auf der 4, in der Vorwoche auch schon die 4, Roxette mit It Must Have Been Love. Auf der 3, in der Vorwoche auch schon die 3, MC Hammer mit You Can't Touch This. Auf der 2, in der Vorwoche auch schon die 2, Snap mit Oops Up. Und somit gab es keine neue Nummer 1. Matthias Reim war da mit Verdammt, ich lieb dich. Und es ist natürlich nur schwer zu erraten, jetzt welchen Song wir jetzt hören werden. Ich habe ja einen weggelassen. Auf der 91 nämlich, in der Vorwoche noch die 80, Madonna mit Vogue.

Robert Miles gemeinsam mit Maria Naylor und One and One, sein Hit aus dem Herbst 1996. Ihr hört den Time Dance, eure musikalische Zeitreise, zurück in die 90er. Und es ist nur noch eine Ausgabe hin bis zur großen, unglaublichen Nummer 200. Und es gab Nachrichten von euch, leider teilweise etwas böserer Natur, aber so ist das heutzutage im Internet, wenn man anonym schreibt, dann kann man gefühlt die Sau rauslassen. Ich bin quasi beschimpft worden, wie langweilig ich doch bin, warum ich denn nicht irgendwas ganz Besonderes, Neues, Bahnbrechendes, keine Ahnung was, Interviewtechnisches für Ausgabe Nummer 200 auf die Beine stellen konnte. Mir wurde ein wenig Faulheit attestiert und warum es denn wieder ein Thema gibt, was es hier schon mal gab und so weiter und so fort. Warum ich das jetzt hier eigentlich erzähle, ist, um euch einfach nur mal zu zeigen und auch zu sagen, hey Leute, das hier, was ihr gerade hört, basiert auf rein privater Initiative. Ich bekomme hierfür null Geld. Ich mache das alles für euch in meiner Freizeit. Ich setze mich hin, durchforste Charts und Hitlisten und CDs und was weiß ich was, um für euch diese Sendungen hier zusammenzustellen. Und dann finde ich schon ein sehr starkes Stück, mir da in irgendeiner Weise irgendwie Faulheit zu unterstellen. Ja, natürlich, man hätte für Nummer 200 so richtig groß auftrumpfen können und so weiter und so fort. Aber warum nicht einfach, Schuster bleibt bei deinen Leisten. Also quasi bei den Sachen bleiben, die diese Sendung eben auch auszeichnet. Und es wird ja insofern auch etwas Besonderes geben, nämlich ein zweiteiliges Spezial zum Thema deutschsprachige Musik. Durch die Bank weg, mit allem. Mit deutschem Dancefloor, mit deutsch Rock und Pop, mit Schlager und Volksmusik natürlich auch. Das gehörte nämlich zu dieser Zeit auch ganz groß zur deutschsprachigen Musikszenerie dazu. Und noch vieles, vieles mehr. Seid also gespannt in Ausgaben 200 und 201. Und jetzt machen wir erstmal weiter mit dem nächsten Song hier in der heutigen Ausgabe. Und dieser kommt von Bed and Breakfast. Hier ist ihre 96er Single Stay Together.

Für mich persönlich eigentlich der große Hit von Interactive. Nicht Forever Young und auch nicht Who is Elvis und auch nicht der Dildo, sondern nein, wenn Interactive, dann dieser Song Living Without Your Love aus dem Jahr 1995. Und gleich nochmal ähnliche Eurodance-Klänge schnellerer Natur. Hier sind Pech oder Patch mit Smiling on Your Face.

0: Erinnert ein wenig an Jens Mahlstedts Loops and Things, oder? Patch mit Smile on Your Face. Und apropos Smile on Your Face, es wird Zeit, wieder mal ein wenig in den Bereich Comedy zu schauen. Und da waren in den 90er Jahren Telefongags ganz groß im Kurs. Und aus Hessen kam zum Beispiel Bodo Bach.
1: Bodo Bach ruft an.
2: Genau Sie wollte ich sprechen. Ja, schönen guten Tag. Bach ist mein Name. Bodo Bach. Gut, dass ich dran bin. Ich hätte nämlich gerne ein Problem. Sie haben doch die St. Vituskirche. Ist das richtig?
3: Ja, ja.
2: Und da wollte ich wissen, ob da am Sonntag auch wieder Mess ist.
3: Ja, natürlich. 8.30 Uhr und 10.30 Uhr.
2: Das ist prima. Ich war nämlich letzten Sonntag auch da.
3: Ja.
2: Und ich muss sagen, das hat mir wirklich sehr, sehr gut gefallen.
3: So.
2: Wenn Sie das dem Pastor bitte auch ausrichten könnte.
3: Mhm, ja.
2: Wollte mal ein großes Sortiment machen. Es war sehr schön. Die Musik, die Predigt, alles sehr ansprechend gemacht.
3: Mhm.
2: Gut, dann am Sonntag, 8.30 Uhr, 10.30 Uhr.
3: Ja, ja.
2: Und da freue ich mich auch schon drauf.
3: Gut.
2: Eine letzte Frage hätte ich noch, ob es auch wieder Geld gibt.
3: Wieder?
2: Gibt es auch wieder Geld dann in der Mess?
3: Geld? Was heißt Geld?
2: Ei, da ist am Sonntag ein Körbchen rumgegangen und da konnte man sich was rausnehmen.
3: Wie bitte? Rausnehmen, da sollte man was reintun, etwas rausnehmen.
2: Aber mein Nachbar, der hat mir das Körbchen hingehalten, hat genickt. Ich habe das als Aufforderung verstanden, mich da zu bedienen.
3: In welcher Kirche geht ein Körbchen rum zum Austeilen? Kollekte heißt für irgendetwas, wird da gesammelt.
2: Also ich hatte mir da so knapp 50 Mark habe ich mir rausgenommen. Für wen ist dann das Geld?
3: Ja, nun, es kommt darauf an, was angegeben ist, nicht wahr? Entweder ist es für die Gemeinde, für die Auslagen der Gemeinde, oder wenn es für ein bestimmter Zweck ist, dann,
2: verstehe.
3: Dann eben dafür.
2: Verstehe. Dieses Geld kann man immer gebrauchen. Ich habe zwei Kinder und da habe ich mir gedacht, Mensch, da kannst du mal mit denen ins Kino gehen oder so. Insofern bedürftig bin ich da ja auch.
3: Jetzt machen Sie Punkt. Ich bitte Sie.
2: Was soll ich dann machen jetzt?
3: Tun Sie halt anderwärts wieder was rein.
2: Dass ich am Sonntag wieder was rein tue, dann meine
3: ja,
2: sie.
3: Ja, ja.
2: Ich hab's nur jetzt schon ausgegeben. Wie gesagt, wir waren im Kino, Titanic und Popcorn haben wir dafür gekauft.
3: Ja, so, so.
2: Könnte ich vielleicht am Sonntag ein Körbchen auch von mir rundgehen lassen?
3: Ah nein, wir sind ja Jeck, das gibt's doch nicht. Das ist nicht gut. Also jetzt wissen Sie es nicht.
2: Ich entschuldige mich, vielen Dank für die Mühe, die ich Ihnen gemacht habe. Ja,
3: ja? Tschüss.
2: Wiederhören.
3: Ja,

diese Stimme ist unverkennbar und man weiß eigentlich sofort, mit wem man es hier zu tun hat musikalisch. Meat Loaf zum Beispiel war das. Und Rock'n'Roll Dreams Come Through aus dem Jahr 1994. Und hier im Timedance geht es jetzt weiter mit einem One-Hit-Wonder, denn diese Sendung feiert ja nicht nur die ganz großen Hits, sondern auch die leider etwas untergegangenen musikalischen Schätzchen. Und eines davon erschien im Jahr 1995. Hier sind Media Luna und We Can Live Together.

Eine Single aus dem Jahr 1996, Erasure mit In My Arms. Und das war's für heute. Das war der Time Dance mit Ausgabe Nummer 199. Infos zur Sendung findet ihr im Netz auf Facebook unter facebook.com/timedance.radioshow. Und die letzten Minuten der heutigen Ausgabe gehören einer Band aus München, nämlich den Elektro-Avantgardisten Deine Lakaien. Ende der 80er Jahre gegründet und vor allem in der Gothic- und Darkwave-Szene sehr beliebt, aber auch darüber hinaus, denn ihre Single Return aus dem Jahr 1999 schaffte es sogar nicht nur in die deutschen Singlecharts, sondern auch auf die ein oder andere Mainstream- und Pop-Compilation. Wer hätte das von einer Gothic-Band gedacht? Und das hören wir jetzt. Hier sind Deine Lakaien mit Return. Allerdings hören wir nicht den Single-Edit, sondern den Karl Bartos-Remix. Tschüss, sagt Christian Ohrens. Bis nächste Woche.

Ja, ich habe gesehen, es gab während dem Trafeldeutsche einige Sendeausfälle. Tut mir leid, das hängt mit dem Internet zusammen. Und ja, wenn das ausfällt, kann ich leider nicht sehr viel machen. So, aber ich hoffe, ich bin jetzt wieder drauf und ihr könnt mich wieder hören, denn jetzt kommt da der King of Rock'n'Roll, Elvis Presley und Hound Dog.

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1: Ja, wir schauen in der Zeit wieder ein bisschen zurück. Der große Ralf Benix, der hat ihn weltberühmt gemacht, denn das Original ist eigentlich gefloppt. Und Ralf Benix hat den Song gehört, hat daraus ein deutsches Lied gemacht und damit hat es eigentlich in die Welt gebracht, den berühmten Babysitter Twist, das heißt berühmten Babysitter Boogie. Und weil der so eingeschlagen hat, hat er dann den Babysitter Twist geschrieben, der noch viel besser als der Boogie ist. Ralf Benix, Babysitter Twist.
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3: Das ist der Babysitter Twist, der noch viel schöner.

0: von Cyberchen gehen. Ich bin ganz müde. Bist du nicht müde?
1: Ja, aber wir gehen noch nicht ins Feierbettchen, sondern wir tanzen weiter mit dem Schauorchester Ungelenk zum Beispiel und Pingo.

Ja, die meisten von euch wissen es und viele von euch haben ihn auch schon gehört. Meinen kleinen Lenny, mein kleines Wauzi, eine Handvoll Hund ist das, der immer wieder in die Sendung bellt. Heute kann er nicht, weil heute ist er bei meinen Enkelkindern und daher ist er heute so schön still bei mir. Aber viele Leute haben Haustiere. Und nicht alle haben Hunde. Hunde sorgen ja dafür, dass wir schön sportlich bleiben, denn egal welches Wetter es hat, wir müssen mit dem Gassi gehen. Wir müssen

0: rausgehen. Viel leichter haben es da die Katzenliebhaber und die Katzenbesitzer, denn die haben ein Katzenklo. Und wenn die Katze gut erzogen ist, dann geht sie auch auf das Katzenklo. Und wie wichtig so ein Katzenklo ist, zeigt sich daran, dass es Helge Schneider so wichtig war, dass er sogar ein Lied darüber gemacht hat. Helge Schneider, Katzenklo.
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0: Lustiges Lied.
1: Ja, Helge Schneider. Wir haben es ja alle gehört, wir wissen es. Es ist vorige Woche Dolly Parton im Alter von 80 Jahren verstorben. Ich kann mich noch erinnern, wie sie den 80er gefeiert hat, habe ich eigens einiges zusammengetragen und habe mich über die Dame natürlich auch ein bisschen erkundigt, weil ich habe sie erst immer so ein bisschen als kleine blonde Tusse abgetan und sie eigentlich nie als Musikerin wirklich ernst genommen. Muss ich ehrlicherweise gestehen, war ein großer Fehler, denn diese Dame hat wirklich was los und war eine große Songschreiberin. Sie hat sehr, sehr viele Songs geschrieben, nicht nur für sich, sondern auch für andere. Und mit dem Song, mit dem sie berühmt worden ist, möchte ich mich noch einmal vor dieser tollen Frau verbeugen, vor dieser tollen Musikerin mit den vielen, vielen guten Einfällen. Sie war clever, sie war gerissen, sie war eine gute geschäftstüchtige Frau. Und mit Jolene, dieser Song ist um die Welt gegangen. Dolly Parton.

Und ich habe schon gesagt, sie hat nicht nur für sich gute Songs geschrieben, sondern sie hat auch für andere geschrieben. Und einen Song hat sie geschrieben, da haben viele Leute, viele Sänger, großartige Sänger, große Sänger angeklopft. Und Dolly Parton hat ihn nicht hergegeben, bis sie an die richtige geraten ist. Und wie gut diese Entscheidung war, das hören wir jetzt. Whitney Houston, I Will Always Love You.

Ein wunderbarer Song und sie hat gut getan, daran zu warten, bis Whitney Houston kam. Ja, mit einem Amerikaner, der in Europa geblieben ist, geht es weiter, nämlich mit Bill Ramsey und Chakalak.

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Ja, so kann es einem gehen, wenn man nicht weiß, wann es genug ist. Einmal kein Problem, hin und wieder mal auch kein Problem, nur Dauerzustand soll es kann sein. Texas Midnight Ramas, die habe ich jetzt am Plattenteller mit Come on, Eileen.

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1: Ja, und jetzt schwelgen wir ein bisschen in der Fantasie, nämlich in der von Gina Tillmann oder mit Gina Tillmann. In My Fantasy.

Ja, und jetzt geht's mit dem großen Aushängeschild von Österreich, von Wien weiter. Peter dem Großen und O Josephine, die Nacht in Napoli.

Ja, Peter Alexander hat ja nicht nur gesungen, sondern hat auch Filme gedreht und einer seiner häufigsten Filmpartnerinnen war die Katharina Valente und die habe ich jetzt als nächstes am Plattenteller legen mit Tarantella di Luna.

Ja, und weiter geht's mit der Spider Murphy Bank, denn die haben jetzt ein Rendezvous, und zwar ein ganz spezielles, nämlich ein Rock'n'Roll Rendezvous. Spider Murphy Gang.

Ja, und jetzt machen wir einen kleinen Blick zurück in den vergangenen Sommer. Er war ja bei uns zumindest in Österreich seit Beginn der Aufzeichnungen der heißeste und trockenste Sommer aller Zeiten. Und da wären viele Leute froh gewesen, wenn sie ein Swimmingpool zu Hause gehabt hätten. Die Bäder waren natürlich überfüllt und auch die Seen. Wer zu spät kam, der musste einfach schwitzen. Und ja, da ist es schon schön, wenn man ein kleines Häuschen hat und einen Swimmingpool im Garten hat. Egal wie groß und wenn es nur ein kleines aufblasbares Planschbecken ist. Wir waren für jeden Tropfen Wasser dankbar. Die Jakobs ist das, die müssen wir bedauern, denn die haben nämlich keinen Swimmingpool zu Hause. Wir haben zu Hause kein Swimmingpool. Die Jakobs ist das.

Ja, genau so ist es und man darf sich halt die Laune nicht verderben lassen, ganz egal was passiert. Und ja, früher war das wirklich eine Katastrophe, von dem die Nina Hagen da singt und in der Gegend, wo die Nina Hagen aufgewachsen ist, sowieso. Denn in der ehemaligen DDR war das Wegfahren im Urlaub ja nicht unbedingt so eine Selbstverständlichkeit wie bei uns die ganze Zeit. Und da war es dann schon blöd, wenn man den Farbfilm vergessen hat. Und naja, hören wir dann Nina Hagen zu.

Ja, Jugend von heute kann sich das gar nicht mehr vorstellen, wie das ist, wenn man den Farbfilm vergessen hat. Ich habe es noch miterlebt. Heute ist das kein Problem, weil heute zückt man das Handy. Hauptsache, man hat genug Speicherplatz drauf. Mit Jack Jackson geht's weiter. Go on, Jack Jack.

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0: Ja, und jetzt sitzen wir beim Onkel Doktor und der hört unser Herzerlaub. Peter Frankenfeld und Loni Kellner. 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
2: 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Mit den Teens geht's weiter und die spielen Rollerball.

Mit der Grande Dame des amerikanischen Films geht es jetzt weiter, nämlich mit Doris Day. Und die singt es Roly Poly.

Ja, ich muss euch noch um einen Augenblick Geduld bitten, denn ich habe hier ein technisches Problem, ein kleines, was aber gleich behoben sein wird. So, jetzt geht's weiter mit der Doris D. und

und wir tanzen zum Schluss noch den Tennessee Waltz. Bevor ich allerdings mich dann wirklich in die Schlussrunde begebe, möchte ich euch noch ein bisschen was zum Sendeplan erzählen. Den Sendeplan, den seht ihr, wenn ihr auf unsere HP geht, auf unsere Homepage radio-gram.de. Da habt ihr den Sendeplan. Und der Sendeplan steht natürlich auch auf Facebook, auf unserem Profil radio-gram.de. Und ja, auch auf meinem Profil, wenn ihr eingibt Wiener Mädel. Und wenn da eine junge Dame mit einem Baby im Arm erscheint, das bin ich. Und wenn ein brauner Handvoll Hund noch dabei ist, dann seid ihr sicher bei mir gelandet. Und auch da steht der Sendeplan. Ja, was seht ihr noch auf unserer HP? Natürlich auch die Fotos unserer Modis, damit ihr wisst, wer hinter dem Mikro sitzt. Und auch den Link zu unserem Chat. Kommt in den Chat. Auch da könnt ihr mit uns plaudern und euch ein bisschen mit uns unterhalten. Ladet euch dazu herzlich ein. Musikwünsche könnt ihr natürlich auch bekannt geben. Die Wunschbox ist jederzeit geöffnet und auch über den Chat. Sofern wir können, werden wir eure Wünsche erfüllen. Aber jetzt geht's weiter mit Bobby Comstock und Tennessee Waltz. Dranbleiben, unser Funky, der schaut schon in den Startlöchern mit seinen Neuerscheinungen.

0: Ja, und mit Hans Blum und Charlie Brown verabschiede ich mich. Das ist mein letzter Song für heute und ich wünsche euch noch viel Spaß zu Funkys Neuvorstellungen. Wann hört ihr mich wieder? Ja, am Donnerstag. Da schicke ich euch wieder mit verträumten Melodien ins Bett mit dem Bettupferl. Ich sage danke fürs Zuhören. Bedanke mich bei allen Hörern auf den Radiosendern, auf der Alex und im Internet, wo immer mich hören konntet. Freue mich, dass ihr mit dabei wart. Und wenn es euch gefallen hat, dann schaltet das nächste Mal wieder ein. Wenn es heißt, wenn so der Stimme Ton ist, euer Wiener Mädel wieder am Mikrofon ist. Tschüssi und viel Spaß noch mit unserem Funky. Und jetzt Hans Blum und Charlie Brown.
1: Ist Charlie Brown. Charlie Brown und jetzt erleben wir Hans Blum zusammen mit dem Pantomimen Wladimir Kremen. Hier ist Hans Blum.

Grüß der Trio, ganz herzlich neu zugeschalteten Hörer hier zu meinen Vertretungssendungen. Am Mic ist natürlich eure Anne.

Auto. Und dann geht's weiter mit Blondie mit Heart of Glass. Und als drittes habe ich hier Exhale mit You All Over.

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1: An moin moin an alle Zuhörer und Zuhörerinnen. Für euch hier live von her aus dem Sendestudio Mörs, euer DJ Schnulli. Herzlich willkommen zur neuen Ausgabe der Top Shaka Chart 225. Bigamo, Bigami.
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Schwierigkeiten gehabt hätte. Aber jetzt scheint sich das wieder eingependelt zu haben.

jetzt fehlt uns schon mit Mary Brown. Danach habe ich hier Mayward mit Just a Little Bit of Love.

Jetzt geht es hier weiter mit Maschinen und Julia Nageln und Regen. Grüß euch auch alle neu zugeschalteten Hörer hier zu meiner Vertretungssendung. Mick ist natürlich eure Anne.

Kitty Paul with China in Your Hand. Grüß auch gleich gleichzeitig hier die neu zugeschalteten Hörer hier zu meiner Tretungssendung. Am Mic ist natürlich eure Anne.

sind jetzt die Bad Boys Blue mit A Train to Nowhere. Es ist bei mir ein ganz lieber Gast eingetroffen, das ist natürlich meine liebe coole Gabi. Herzlich willkommen.

Das ist jetzt nochmal der Balzer, die Zeit des Schweins. Danach habe ich jetzt Van Halen mit Vernetzung.

möchte sagen, es ist ein schöner Zug der Zeit im Moment, dass nicht alle Hits aus England kommen, sondern eben auch, wie eben gehört, aus Frankreich und auch aus Italien. Wer kennt nicht Nuovo Angeli und Wackedy Wackedy?

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Ich bedanke mich ganz recht fürs Zuhören.

Mich könnt ihr wieder hören, entweder weiterhin als Vertretung oder zu meinen Festsendungen. Wenn morgen nichts dazwischen kommt, könnt ihr mich wieder am Samstag hören. Ab 18 Uhr.

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0: Zack, 2 Stunden Musikgeschichte rum. Und zum Schluss schauen wir noch auf eine Hitliste ganz ohne Schallplatten. Nämlich, welche Vornamen gaben Eltern ihren Kindern 1967 in Deutschland besonders häufig? Hier kommen die ersten 5 Plätze nach unserer Auswertung jeweils von 5 bis 1 rückwärts. Auf der 5 bei den Mädels Susanne, die 4 Andrea, 3 Anja, 2 Sabine und 1 Claudia. Bei den Jungs Frank auf der 5, Andreas die 4, Michael die 3, Stefan die 2 und... Babadadadada!
1: Sensationell!
0: Thomas auf der 1. Auch beim neuesten Oldie Date öffnen wir wieder die Pforten zu einem Musikjahr, dann für das Jahr 1977, ein Jahr zwischen Disco-Fieber und großen Rock-Momenten. 2 Stunden lang öffnen wir nächsten Donnerstag um 20 Uhr wieder unser Musikmuseum für euch. Und ich würde mich riesig freuen, wenn ihr dabei seid.

0: Für heute sage ich Dankeschön, dass ihr mich auf der Reise durch das Jahr 1967 begleitet habt. Ein ganz, ganz herzliches Dankeschön geht auch an Heiko, der wieder die Schlagzeilen beigesteuert hat als Aufzeichnung. Und ihr bleibt bitte einfach bei eurem Lieblingsradio jetzt dran. Da geht es vertraut für euch weiter, hier bei uns bei den Elbe-Stationen, zum Beispiel mit Robert Rossbach und dem Soundtrack Deines Lebens. Wenn der bei euch nicht läuft, könnt ihr zu uns umschalten oder ihr bleibt einfach dort, wo ihr seid. Also, bis nächste Woche sage ich Tschüss und Bye-bye.
1: Tschüsschen! Das war eine Sendung für das Laut FM.

Einen wunderschönen guten Abend allerseits. Hier ist sie, eure Honey, mit der Party Time. Genau. Ja, zu hören bei Soundhouse Radio und dann Radio Clan und Radio Old School. Ja, genau. Immer alle ganz lieb, ja, genau, und wünsche euch einen schönen Abend und wir fangen gleich an mit Aha und Crying in the Rain. Danach Sandiano, Tanzen wie die Teufel, und Bruce Springsteen kommt hinterher mit Streets of Philadelphia. Genau.

habe ich hier für mein Schatzi den DJ Ötzi. Du, was ich will, bist du. Ja, genau. Und danach gibt's ein Anna Lee mit Two Times. Und Andrea Berg sagt, ein Herz braucht Rückenwind.

Schon ist Britney Spears mit Baby on More Time. Danach Giovanni und Jana Inazzarella, Così sei tu. Und dann kommt Aqua mit Barbie Girl. Ja. Und dann kommt noch ein Italiener, und zwar Adamo Pilizia mit Oh My Triste, genau.

Na, Vorwurm, Michael, ich würde es wieder tun, ja. Und jetzt hört ihr Hot Banditos mit Weo Weo. Ja, und Karl Gott mit Babitschka kommt da hinterher. Und dann haben wir Cosmic Fit Ernie mit Quietsche Entchen. Ja, ab in die Badewanne, wa?

das Schönste am ganzen Tag. Eine Badewanne voll Wasser, voller Schaum und ich mittendrin. Ein Stück Seife und einen Waschlappen und dann runter mit dem Dreck. Aber dann gibt es eben noch etwas, was die Badewanne zum schönsten Platz auf der ganzen Welt macht. Könnt ihr euch denken, was das ist? Das ist ein sehr, sehr guter Freund von mir. Ja, mein ganz

0: mein ganz besonderer Liebling ist das.
1: Wohl das Verrückteste, was man jemals gehört hat.

auf. Freeze Spirit mit Can You Feel the Love Tonight? Kann es wirklich Liebe sein? Ja, und danach Rammstein mit Engel. Und Blue System kommt hinterher mit dem Teufel, und zwar mit Lucifer. Und danach gehen wir ins Abenteuerland mit Pur.

0: jetzt hier weiter mit Denzel. You are the Isle of Sid.
1: Ja, und danach
0: Depeche Mode mit Enjoy the Lens hier. Und danach kommt Enigma mit Sadness.

ihr hört jetzt Giovanni Zarella und Pietro Lombardi mit Senza To, ohne dich. Ja, und danach geht's dann weiter mit Bombalurina mit Itzi Bitsi Tini Nini Wini Wini. Ja, genau. Und Söhne Mannheims mit Und wenn ein Lied deine Lippen verlässt.

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Und jetzt geht's hier weiter mit Captain Jack und Captain Jack. Ja, genau. Und danach Silbermond mit Symphonie.

schon gehört, Achim Petri mit Du bist ein Wunder. Danach Bon Jovi mit Bed of Roses. Ein Bett aus Rosen, ja genau.

und Emilia mit Big Big World. Und danach Fool's Garden mit Lemon Tree. Und danach melde ich mich dann auch schon wieder, dann sind meine 2 Stunden fast schon so wieder vorbei. Wahnsinn. Aber bleibt bitte dran bei Soundhouse und Radio Old School und all den anderen Radios, die noch angeschlossen sind, gibt's dann den Tobi mit Fricky Friday. Ja, ja.

Halli, hallo, hallöchen, einen wunderschönen Dienstagnachmittag. Hier ist wieder Kaffeezeit, am Mikrofon wie immer euer Micha. Aus dem herbstlichen Niedersachsen. Ich begrüße alle angeschlossenen Radiostationen von nah und fern. Yo, was machen wir heute? Natürlich gute Musik, querbeet durch von jenem etwas. Unsere beiden Kollegen sind natürlich auch wieder am Start. Bruce Willis und Hans Jürgen. Wir schauen auf das kommende Wochenende am 6.9. Wir schauen nach Bad Pyrmont, das große Ereignis. Der goldene Sonntag mit vielen, vielen Stars, die du kennst.

Und ich sage nochmal ein herzliches Willkommen hier in Kaffeezeit. Jawohl, es geht los mit Viva la Vida von Goldplay. Euch eine schöne Zeit.

Coldplay, Viva la Vida. Was für ein Wochenende, meine Güte, was war denn allgemein am Wochenende los? Erstmal, Hannover 96 haben ja mal wieder, die haben endlich mal wieder gewonnen, richtig, und sind aus dem tiefsten Keller wieder hochgerutscht auf Platz 13. 1-0 haben sie in Darmstadt gewonnen und das freut mich. Und wir haben auch gewonnen. Wir waren nämlich in Kalkar beim Halbfinale, beim großen ECF, und zwar Electric Vision Kleve. Musikverein ist das in Kleve und die haben auch ein Level angeschlossen dabei und viele andere musikalische Sachen gibt es da auch mit bei. Und die haben ausgerufen am Anfang des Jahres zu einem Talent-Casting-Show. Und meine Willigkeit hat da mal mitgemacht mit meinem Kollegen Madeleine und mit Manuel. Und ja, und wir sind weitergekommen. Wir waren im Halbfinale und da waren wir am Samstag oder nee, am Sonntag. Ja, genau, am Sonntag war das Halbfinale. Und was muss ich sagen? Madeleine und meine Willigkeit sind ins Finale gerutscht und reingekommen. Es hat riesen Spaß gemacht. Ganz mega tolles Programm war da und war wirklich ganz, ganz toll. Und nun bereiten wir uns wirklich vor aufs Finale am 24. Oktober in Kleve. Mal sehen, wo die Reise dann hingeht. Irgendwann, wenn wir mal eine Sendung zusammen machen mit den Verantwortlichen von Electric Vision in Kleve. Gut, weiter geht's hier mit Musik, The Dragons und Where Will I See You Again. Und danach geht's auch schon los, das Warm-up für Sonntag, für den goldenen Sonntag in Bad Pyrmont.

Goldene Sonntag in Bad Pyrmont im Niedersachsen, im größten Park Niedersachsens. Und da ist jedes Jahr zur gleichen Zeit der Goldene Sonntag und in diesem Jahr ist wieder eine große Show angesagt und die beiden Gastgeber Helga Hilpert und Kurt Kokus haben sich wirklich voll ins Zeug gelegt und großartige Künstler wieder hingeholt. Und zwar Joey Heindel, Thomas Anders, dann Rosanna Rossi und viele, viele andere. Und die beiden öffnen nun das Warm-up. Schau mal herein. Hier kommt Helga und Kurt.

Joey Heindel, bekannt von DS, DS, DS, DS. Und nun habe ich es endlich geschafft, die beiden endlich vernünftig in Player zu bekommen. Helga und Kurt, Helga Hilbert und Kurt Kokos mit dem Song Schau mal herein. Den gab es ja natürlich auch von Helene Fischer und Florian Silbereisen. Und die beiden können es genauso gut. Helga Hilbert und Kurt Kokos.

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1: Der Schlager-Gorti, ich komme zurück nach Mendocino, wird auch auf der großen Bühne am Sonntag in Kruppert stehen. Weiter geht's mit ein Tenor, also ein ganz bunt gefächertes Programm dieses Mal. Also die beiden haben sich wirklich was einfallen lassen, wirklich mega toll. Und zwar, der nächste Künstler heißt Thomas Kiesling und er studierte von 1983 bis 1989 an der Musikhochschule Musik und Darstellkunst und von 1998 bis 2003 war Kiesling Mitglied des Gesangstrios Die Jungen Tenöre. Und ich habe ein Lied rausgesucht von ihm, das er nicht so schwere Musik ist, so ein bisschen leichte Muse. Und der Song heißt dann Moselwein. Thomas Kiesling, der Tenor schlechthin. Und danach geht's rüber schon ins Büro von Bruce Welles und Hans Jürgen. Aber erstmal Thomas Kiesling, Moselwein.

0: Tenor Thomas Diesling am Sonntag in Bad Pyrmont live auf der Bühne. Und wir gehen jetzt rüber ins Büro von Bruce Willis und Hans Jürgen. Und ich wusste ja gar nicht, dass Bruce Willis ein Supertalent hat oder ist. Also wir hören einfach mal rein hier bei den beiden Kollegen. Bitteschön.
1: Hallo Leute, mein Name ist Bruce Willis und ich habe den härtesten Job der Welt, nämlich Ehren.
2: Morgen, Bruce.
1: Ja, Mann. Gottverdammter Morgen, Hans-Jürgen. Sag mal, du hast mir doch neulich gesagt, was ich richtig gut kann. Was war das nochmal?
2: Nichts. Ich sagte, du kannst nichts.
1: Ach, das war es. Ah, wird verdammt schwierig, das an den Mann zu bringen.
2: An welchen Mann?
1: Hör zu. Auf jedem Fernsehsender gibt es mittlerweile Talentshows. Und es wird langsam mal Zeit, meine Talente zu zeugen.
2: Das finden wir alle, Bruce. Ich habe gerade die Bilanz ausgedruckt. Kannst du die eben lochen?
1: Ist nicht so mein Ding, Hans-Jürgen. Aber sieh mal her. Na, dieses kleine Papierkügelchen.
2: Bruce, das ist die Bilanz!
1: Lenk nicht ab. Pass lieber auf. Dieses Kügelchen kann ich in das linke Ohr stecken. Ich atme tief ein. Und es kommt aus dem rechten Ohr wieder raus.
2: Wahnsinn! Wie geht das?
1: Wir Willis-Männer haben einen riesigen Hohlraum zwischen den Ohren. Eine medizinische Besonderheit. Meinst du, das wäre was für eine Show?
2: Nein, Bruce. Und jetzt drucke ich die Bilanz nochmal aus und du hältst dein großes Talent zurück, okay?
1: Okay, Kunstbanause.
2: Sag mal, das Papierkügelchen wandert wirklich durch?
1: Nein, angeschmiert. Das war ein Trick.
2: Da bin ich aber beruhigt. Wie geht der?
1: Ich habe in meinem Kopf immer ein paar Papierkügelchen vorrätig.
0: Ja, unser Bruce Willis, alles klar. Gut, wir machen weiter mit dem Warm-up für den Goldenen Sonntag 2026 in Bad Pyrmont. Die nächste Sängerin ist auch eine ganz große, Rosanna Rossi wird auf der Bühne stehen und ich habe sie hier schon im Player mit. Das fühlt sich gut an.

Jawohl, der nächste Künstler, der auf der Bühne stehen wird, heißt Igor Epstein. Es ist kein Sänger, ein Instrumentalist und er soll der Teufel an der Geige sein. Und ich habe ein Lied rausgesucht, Hit the Road Jack heißt

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0: Und damit hallo und herzlich willkommen zu eurem Top 20 Countdown mit Ted und Felix. Letzterer bin ich und Ted kommt gleich. In den nächsten zwei Stunden werfen wir wieder einen Blick auf die Verkaufscharts verschiedener deutscher Internetportale. Wir hören Neuzugänge in der ersten und die Top 20 in der zweiten Stunde. Und außerdem hören wir wie immer auch aktuelle Hits aus den Charts aus England und aus Amerika. Und wer ist heute so alles dabei? Das verrät uns Ted.
1: Hallo, heute hören wir unter anderem neue Titel von Pamela, Kamrat und One Republic. Aktuelle Hits von Ariana Grande, Nico Santos und Tame Impala. Und natürlich unsere Nummer 1.
0: Tja, aber bevor es so richtig losgeht, noch ein Blick zurück auf die drei bestplatzierten Titel der deutschen Downloadcharts aus der vergangenen Woche.
2: Number 3.
0: Und da ist diese vierwöchige Nummer 1 gefallen, von der 2 auf die Nummer 3, Shakira und The Burna Boy und Die Die.
2: Number 2.
0: Und die seht ihr wieder ein bisschen langsam gestiegen, und zwar von der 3 auf die Nummer 2, Kimo Sounds und Rise Slow.
2: Number 1.
0: Und zum 8. Mal war dies hier die Nummer 1 in den deutschen Downloadcharts vor genau 7 Tagen. Hügel, Imail, Angel und Alternati und der Hit Movin' to the Sun.
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0: Der erste neue Hit diese Woche in den deutschen Downloadcharts steigt ein auf der Nummer 66. Das war K-Fly. Du bist unglaublich.
1: K-Fly ist 38 Jahre alt, er stammt aus Bergisch Gladbach und heißt eigentlich Kevin Sieger. Ab Mitte der 2000er Jahre veröffentlichte er Musik im Internet und wurde dadurch bekannt. 2010 erschien dann sein Debütalbum Wer, wenn nicht wir, gemeinsam mit seinem Bruder Lowkey. 2019 hatte er dann seinen ersten Hit, Wenn du da bist, gemeinsam mit MCN. Du bist unglaublich ist seine vierte Single in diesem Jahr. K-Fly, du bist unglaublich.

Neue Musik aus der Singleparade aus England, zum Beispiel eingestiegen auf der Nummer 100. Das waren Fountains DC. DC steht für Dublin City. Der Hit heißt Roman Holiday. Und diese steigt von der 95 auf die 74. Ketama und der Hit Comes and Goes.

0: Neue Musik auf der Nummer 61 diese Woche in den deutschen Download-Charts. Das war James Blunt mit dem Hit Weight of It All.
1: Weight of It All ist die zweite Single-Auskopplung aus dem angekündigten 8. Studioalbum Airplay Mode von James Blunt, das im November erscheinen soll. Mit dem Album hat er auch eine Tournee angekündigt. 2027 soll sie beginnen und ihn auch nach Deutschland führen. James Blunt, Weight of It All.
0: Tja, dies ist ja ein großer Aufsteiger aus der Single-Parade aus England. Diese Woche gestiegen von der 82 auf die 72. Hier ist Gracie Abrams und Hit the Wall.

0: öfters hier Neuzugang in den deutschen Download-Charts und zwar eingestiegen auf der 43. Das waren One Republic und der Hit Pay That Toll.
1: Pay That Toll ist die 5. Single-Auskopplung aus dem angekündigten 7. Studioalbum von One Republic. Die Band erzählt im Song von einer Zeit, in der alles immer noch höher, schneller, weiter ist und von dem Druck mithalten zu müssen. Der Song beschreibt, wie sie sich immer mehr pushen, aber gleichzeitig wissen, dass irgendwann die Rechnung dafür kommt. One Republic, Pay That Toll.
0: Und dies hier wieder ein Aufsteiger aus den Charts aus England, gestiegen von der 77 auf die 69. Josh Baker und Poppy Basecom und My Place.

ausgegebenem Anlass ein Neuzugang auf der Nummer 68 in der Singleparade in England. Das war Noah Kahan und der Hit End of August. Und dieser steigt von der 84 auf die 67 in den Singlecharts in England. Hier ist Jamie Miller und hier ist der Hit, der heißt Baby Doll.

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1: Ein neuer Hit auf der 39 diese Woche in den deutschen Download-Charts werden Pamela und den Hit Better Than Before.
2: Pamela ist ein Duo aus Australien. Die Mitglieder heißen Sarah Allen und Josh Campen. Als ihr musikalisches Vorbild nennen sie Pink Floyd. In diesem Jahr erschien mit Chain Reaction ihre Debütsingle. Obwohl der neue Song Better Than Before ursprünglich während einer Trennung konzipiert wurde, ist die Botschaft des Songs eine von Hoffnung und Aufregung, nicht von Traurigkeit. Pamela, Better Than Before.
1: Und ist ja neu auf der 58 in den Charts in England. Hier ist Alex Warren und hier ist der Hit, der heißt Emerald Eyes.

0: Ray Dalton ist neu diese Woche in den deutschen Download Charts auf der Nummer 28 mit dem neuesten Hit Go That High.
1: Go That High ist die zweite Single-Auskopplung aus dem angekündigten zweiten Studioalbum des amerikanischen Sängers Ray Dalton. Er sagt, Go That High handelt von den Momenten, die uns den Alltag vergessen lassen, von Freiheit, Euphorie und dem Gefühl, ganz im Augenblick zu leben. Ray Dalton, Go That High.
0: Nach 23 Wochen Rain Me In auf der Nummer 1 in den Singlecharts in England haben wir diese Woche eine neue Nummer 1. Die hören wir später. Dies hier ist neu auf der 52 in England. Hier ist Olivia Rodrigo und hier ist der Hit, der heißt Serena Joy.

Ein Neuzugang auf der 49 in den Singlecharts in England. Das war nochmal Alex Warren, diesmal mit Try Wolf. Wie gesagt, die neue Nummer 1 aus England, die hören wir später. Ich glaube, jeder kann sich schon denken, was das ist. Neu auf der 93 in Amerika, Hudson Westbrook und Painted You Pretty.

0: Der neue State von Kamrad steigt ein auf der Nummer 25 diese Woche in den deutschen Downloadcharts. Und er heißt Love Sober.
1: Love Sober ist die zweite Single-Veröffentlichung von Tim Kamrad in diesem Jahr. Über seinen neuen Titel sagt er, Love Sober beschreibt das Gegenteil von Drunken Love. Es ist die Phase, in der man wieder klar sieht und sogar erkennt, dass die Person oder die Beziehung doch nicht gut für einen war. Ein Perspektivwechsel, der zwar schmerzt, aber letztendlich Vertrauen schenkt. Kamrad, Love Sober.
0: Tja, und bevor wir jetzt gleich zu den 20 größten Download-Hits der Woche kommen, noch rasch die Nummer 1 aus Amerika. Diese Woche dies Werk zum 20. Mal dort. Ein Rekord und Sensation. Die neue Nummer 1 in England. Gestiegen von Nummer 3 auf die 1, seit 35 Wochen platziert. Hier ist Ella Langley und Choosin Texas. 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

Die haben diese Woche sensationelle 8 Neuzugänge unter den ersten 20 in den deutschen Download-Charts. Aber die 20 gehört nicht dazu. Gefallen von der 15, das war DJ Illemont, Diggity Diggity. Und auf der 19, gestiegen von der 60, hier Somround, My Body Isn't Ready.

Wir haben diese Woche einige riesige Aufsteiger in den deutschen Download-Charts, zum Beispiel gestiegen von der 92 auf die 18, das von Flo und Leakit. Und hier ist die 17, wieder gestiegen von der 69, Tame Impala und Jenny und ein Lied über Dracula. Dracula.

Sie fällt von 8 auf die 16 diese Woche in den deutschen Download-Charts. Das war Olivia Rodrigo und Drop Dead. Und diese Woche auf der 15, gestiegen von der 64, hier sind Jennifer Lopez und David Guetta und der Hit Save Me

Letzte Woche neu auf der Nummer 50 in den deutschen Download-Charts, jetzt gestiegen auf die Nummer 14. Das war Christa Sarandi und Good Old Days. Auf der 11 an der 6 fallen Harry Styles und American Girls. Wohingleich die 11 an der 18 gestiegen, Martin Garrix und Ed Sheeran und Repeated. Und die 13 von der 89, Gentlemen und Michael Patrick Kelly und Wildfire.